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2: Ich bin Hendrik Daum. Die Kontrollen an den deutschen Außengrenzen sollen um ein weiteres halbes Jahr bis Mitte März verlängert werden. Das hat Bundesinnenminister Dobrindt jetzt offiziell bei der EU-Kommission angemeldet. Thomas Brockt berichtet.
3: Eigentlich sollen im Schengen-Raum die Grenzen offen sein. Doch schon seit 2 Jahren gilt das für die deutschen Außengrenzen nicht mehr. Kritik daran gibt es immer wieder. Doch jetzt kommt, wenn die EU-Kommission nicht widerspricht, die nächste Verlängerung. Innenminister Dobrindt hatte das schon vor kurzem angekündigt. Nach dem Massenansturm von Migranten auf die spanische Exklave Ceuta in Nordafrika.
2: In München-Schwabing hat es am Abend einen größeren Polizeieinsatz gegeben, bei dem ein Beamter einen Schuss abgefeuert hat. Dabei wurde ein etwa 20 Jahre alter Mann schwer verletzt und ins Krankenhaus gebracht. Der Mann soll zuvor im Bereich Ecke Clemensstraße-Belgradstraße mit einem pistolenähnlichen Gegenstand hantiert haben. Anwohner hatten deshalb die Polizei gerufen. Als die Polizisten den Mann dann angesprochen haben, kam es zum Schusswaffengebrauch seitens der Polizei. Warum geschossen wurde und wie der genaue Ablauf des Geschehens war, ist jetzt Gegenstand der Ermittlungen. Noch nicht geklärt ist auch die Identität des Mannes. Durch den Polizeieinsatz kam es über Stunden zu weiträumigen Absperrungen. Auch die Trambahn stand still. Verfall und Immobilienspekulation. In Deutschland sind in den vergangenen 2 Jahren mehr als 1.000 Denkmale unwiederbringlich verloren gegangen, mehr als eines pro Tag. Das geht aus dem sogenannten Schwarzbuch der Deutschen Stiftung Denkmalschutz hervor. Damit hat sich die Situation weiter verschlechtert. Der Aufwand für den Erhalt werde oft als zu groß erachtet. Dazu kämen Brände und Vandalismus. Jamal Musiala hat beim 4:2-Testspielsieg des FC Bayern in Heidenheim erneut für einen Schreckmoment gesorgt. Der Nationalspieler brach, wie schon im Test gegen Leipzig, auf dem Platz zusammen, gab später aber Entwarnung. In den sozialen Medien erklärte der 23-Jährige, bei ihm seien kurz auftretende, aber gut behandelbare Absenzen aufgrund einer neurologischen Störung festgestellt worden. Diese führten zu den jüngsten Zusammenbrüchen, seien aber nach Aussage seiner Ärzte kein Ausdruck einer Schädigung des Nervensystems. Musiala betonte, er sei in bester medizinischer Behandlung und der FC Bayern sei auf diesem Weg eng eingebunden.
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2: Ich bin Hendrik Daum. Bundesinnenminister Dobrindt will die Grenzkontrollen an den deutschen Außengrenzen bis Mitte März verlängern. Die Entwicklungen an den europäischen Außengrenzen zeigten, dass das Zurückdrängen der illegalen Migration weiterhin Kontrollen brauche, so Dobrindt. Ein Airbus A380 der Lufthansa hat am Münchner Flughafen die Landebahn verfehlt und zu früh aufgesetzt. Teile der Beleuchtung wurden dadurch beschädigt. Die Maschine mit 351 Passagieren landete aber sicher, niemand wurde verletzt. Erst zwei Tage zuvor war auf derselben Bahn ein Boeing Dreamliner von Vietnam Airlines beim Start über das Pistenende hinausgeschossen. Die Maschine konnte aber trotzdem gerade noch rechtzeitig abheben, kehrte aber anschließend beschädigt zum Münchner Flughafen zurück. In den USA hat ein Prozess gegen den Meta-Konzern begonnen, in dem es um die Nutzung seiner Apps durch Kinder und Jugendliche geht. Mehrere Bundesstaaten werfen dem Unternehmen vor, Minderjährige bewusst abhängig von Facebook und Instagram zu machen. Eltern und Öffentlichkeit würden über die Nutzungsrisiken im Unklaren gelassen. Dem Konzern, der die Vorwürfe zurückweist, droht eine milliardenschwere Geldstrafe. Wieder Schreckmoment beim FC Bayern. Nationalspieler Jamal Musiala ist erneut auf dem Rasen zusammengebrochen. Wenig später kommt von ihm aber selbst die Entwarnung über soziale Medien. David Riemer hat die Einzelheiten.
3: Das Wichtigste zuerst, mir geht es gut. Das schrieb Musiala nach dem 4:2-Sieg der Münchner im Testspiel beim 1. FC Heidenheim. Schon am Wochenende war der 23-Jährige beim Test gegen RB Leipzig auf dem Rasen zusammengesackt. Ärzte hätten bei ihm kurz auftretend, aber gut behandelbare Absenzen festgestellt, welche auf eine neurologische Dysfunktion zurückzuführen sind. Übersetzt kurze Bewusstseinsaussetzer wegen einer Störung des Nervensystems. Für ihn sind solche Momente aktuell Teil des Alltags. Er ist aber in bester medizinischer Behandlung und sehr optimistisch, schreibt Musiala.
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1: Calvin Harris und Jesse, Satisfy. 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
2: Ich bin Hendrik Daum. Bundesinnenminister Dobrindt will die Grenzkontrollen an den deutschen Außengrenzen bis Mitte März verlängern. Die Entwicklungen an den europäischen Außengrenzen zeigten, dass das Zurückdrängen der illegalen Migration weiterhin Kontrollen brauche, so Dobrindt. Ein Airbus A380 der Lufthansa hat am Münchner Flughafen die Landebahn verfehlt und zu früh aufgesetzt. Teile der Beleuchtung wurden dadurch beschädigt. Die Maschine mit 351 Passagieren landete aber sicher, niemand wurde verletzt. Erst zwei Tage zuvor war auf derselben Bahn ein Boeing Dreamliner von Vietnam Airlines beim Start über das Pistenende hinausgeschossen. Die Maschine konnte aber trotzdem gerade noch rechtzeitig abheben, kehrte aber anschließend beschädigt zum Münchner Flughafen zurück. In den USA hat ein Prozess gegen den Meta-Konzern begonnen, in dem es um die Nutzung seiner Apps durch Kinder und Jugendliche geht. Mehrere Bundesstaaten werfen dem Unternehmen vor, Minderjährige bewusst abhängig von Facebook und Instagram zu machen. Eltern und Öffentlichkeit würden über die Nutzungsrisiken im Unklaren gelassen. Dem Konzern, der die Vorwürfe zurückweist, droht eine milliardenschwere Geldstrafe. Wieder Schreckmoment beim FC Bayern. Nationalspieler Jamal Musiala ist erneut auf dem Rasen zusammengebrochen. Wenig später kommt von ihm aber selbst die Entwarnung über soziale Medien. David Riemer hat die Einzelheiten.
3: Das Wichtigste zuerst, mir geht es gut, das schrieb Musiala nach dem 4:2-Sieg der Münchner im Testspiel beim 1. FC Heidenheim. Schon am Wochenende war der 23-Jährige beim Test gegen RB Leipzig auf dem Rasen zusammengesackt. Ärzte hätten bei ihm kurz auftretend, aber gut behandelbare Absenzen festgestellt, welche auf eine neurologische Dysfunktion zurückzuführen sind. Übersetzt kurze Bewusstseinsaussetzer wegen einer Störung des Nervensystems. Für ihn sind solche Momente aktuell Teil des Alltags. Er ist aber in bester medizinischer Behandlung und sehr optimistisch, schreibt Musiala.
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2: Ich bin Hendrik Daum. Die Kontrollen an den deutschen Außengrenzen sollen um ein weiteres halbes Jahr bis Mitte März verlängert werden. Das hat Bundesinnenminister Dobrindt jetzt bei der EU-Kommission angemeldet. Mehr von Thomas Brockt.
3: Eigentlich sollen im Schengen-Raum die Grenzen offen sein. Doch schon seit 2 Jahren gilt das für die deutschen Außengrenzen nicht mehr. Die Bundesregierung will so die Zahl der unerlaubten Einreisen verringern. Kritik daran gibt es immer wieder. Doch jetzt kommt die nächste Verlängerung. Innenminister Dobrindt hatte das schon vor kurzem angekündigt. Nach dem Massenansturm von Migranten auf die spanische Exklave Ceuta in Nordafrika.
2: In München-Schwabing hat es am Abend einen größeren Polizeieinsatz gegeben, bei dem ein Beamter einen Schuss abgefeuert hat. Dabei wurde ein etwa 20 Jahre alter Mann schwer verletzt und ins Krankenhaus gebracht. Der Mann soll zuvor im Bereich Ecke Clemensstraße-Belgradstraße mit einem pistolenähnlichen Gegenstand hantiert haben. Anwohner hatten deshalb die Polizei gerufen. Als die Polizisten den Mann dann angesprochen haben, kam es zum Schusswaffengebrauch seitens der Polizei. Warum geschossen wurde und wie der genaue Ablauf des Geschehens war, ist jetzt Gegenstand der Ermittlungen. Noch nicht geklärt ist auch die Identität des Mannes. Durch den Polizeieinsatz kam es über Stunden zu weiträumigen Absperrungen. Auch die Trambahn stand still. Ein Arbeitszeugnis kann darüber entscheiden, ob wir einen Job bei einem neuen Arbeitgeber bekommen oder eben nicht. Jede 7. Firma lässt diese Zeugnisse mittlerweile von KI verfassen. Das geht aus einer Bitkom-Umfrage hervor. Personalabteilungen setzen generell immer mehr auf künstliche Intelligenz, am häufigsten bei der Weiterbildung von Mitarbeitern. Jamal Musiala hat beim 4:2-Testspiel-Sieg des FC Bayern in Heidenheim erneut für einen Schreckmoment gesorgt. Der Nationalspieler brach, wie schon im Test gegen Leipzig, auf den Platz zusammen, gab später aber Entwarnung. In den sozialen Medien erklärte der 23-Jährige, bei ihm seien kurz auftretende, aber gut behandelbare Absenzen aufgrund einer neurologischen Störung festgestellt worden. Diese führten zu den jüngsten Zusammenbrüchen, seien aber nach Aussage seiner Ärzte kein Ausdruck einer Schädigung des Nervensystems.
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2: Ich bin Hendrik Daum. Die Kontrollen an den deutschen Außengrenzen sollen um ein weiteres halbes Jahr bis Mitte März verlängert werden. Das hat Bundesinnenminister Dobrindt jetzt bei der EU-Kommission angemeldet. Mehr von Thomas Brockt.
3: Eigentlich sollen im Schengen-Raum die Grenzen offen sein. Doch schon seit 2 Jahren gilt das für die deutschen Außengrenzen nicht mehr. Die Bundesregierung will so die Zahl der unerlaubten Einreisen verringern. Kritik daran gibt es immer wieder. Doch jetzt kommt die nächste Verlängerung. Innenminister Dobrindt hatte das schon vor kurzem angekündigt. Nach dem Massenansturm von Migranten auf die spanische Exklave Ceuta in Nordafrika.
2: In München-Schwabing hat es am Abend einen größeren Polizeieinsatz gegeben, bei dem ein Beamter einen Schuss abgefeuert hat. Dabei wurde ein etwa 20 Jahre alter Mann schwer verletzt und ins Krankenhaus gebracht. Der Mann soll zuvor im Bereich Ecke Clemensstraße-Belgradstraße mit einem pistolenähnlichen Gegenstand hantiert haben. Anwohner hatten deshalb die Polizei gerufen. Als die Polizisten den Mann dann angesprochen haben, kam es zum Schusswaffengebrauch seitens der Polizei. Warum geschossen wurde und wie der genaue Ablauf des Geschehens war, ist jetzt Gegenstand der Ermittlungen. Noch nicht geklärt ist auch die Identität des Mannes. Durch den Polizeieinsatz kam es über Stunden zu weiträumigen Absperrungen. Auch die Trambahn stand still. Ein Arbeitszeugnis kann darüber entscheiden, ob wir einen Job bei einem neuen Arbeitgeber bekommen oder eben nicht. Jede 7. Firma lässt diese Zeugnisse mittlerweile von KI verfassen. Das geht aus einer Bitkom-Umfrage hervor. Personalabteilungen setzen generell immer mehr auf künstliche Intelligenz, am häufigsten bei der Weiterbildung von Mitarbeitern. Jamal Musiala hat beim 4:2 Testspielsieg des FC Bayern in Heidenheim erneut für einen Schreckmoment gesorgt. Der Nationalspieler brach wie schon im Test gegen Leipzig auf dem Platz zusammen, gab später aber Entwarnung. In den sozialen Medien erklärte der 23-Jährige, bei ihm seien kurz auftretende, aber gut behandelbare Absenzen aufgrund einer neurologischen Störung festgestellt worden. Diese führten zu den jüngsten Zusammenbrüchen, seien aber nach Aussage seiner Ärzte kein Ausdruck einer Schädigung des Nervensystems.
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2: Ich bin Hendrik Daum. Einen schönen guten Morgen. In den USA hat ein Prozess gegen den Meta-Konzern begonnen, in dem es um die Nutzung seiner Apps durch

0: Kinder und Jugendliche geht. Mehrere Bundesstaaten werfen dem Unternehmen vor, Minderjährige bewusst abhängig von Facebook und Instagram zu machen. Eltern und Öffentlichkeit würden über die Nutzungsrisiken im Unklaren gelassen. Dem Konzern, der die Vorwürfe zurückweist, droht eine milliardenschwere Geldstrafe. Mit einem Urteil wird Anfang Oktober gerechnet. Ein Airbus A380 der Lufthansa hat am Münchner Flughafen die Landebahn verfehlt und zu früh aufgesetzt. Teile der Beleuchtung wurden dadurch beschädigt. Die Maschine mit 351 Passagieren landete aber sicher. Niemand wurde verletzt. Erst zwei Tage zuvor war auf derselben Bahn ein Boeing Dreamliner von Vietnam Airlines beim Start über das Pistenende hinausgeschossen. Die Maschine konnte aber trotzdem gerade noch rechtzeitig abheben, kehrte aber anschließend beschädigt zum Münchner Flughafen zurück. Bundesinnenminister Dobrindt will die Grenzkontrollen an den deutschen Außengrenzen bis Mitte März verlängern. Die Entwicklungen an den europäischen Außengrenzen zeigten, dass das Zurückdrängen der illegalen Migration weiterhin Kontrollen brauche, so Dobrindt. Wieder Schreckmoment beim FC Bayern. Nationalspieler Jamal Musiala ist erneut auf dem Rasen zusammengebrochen. Wenig später kommt aber von ihm selbst die Entwarnung über soziale Medien. David Riemer hat die Einzelheiten.
1: Das Wichtigste zuerst, mir geht es gut. Das schrieb Musiala nach dem 4:2-Sieg der Münchner im Testspiel beim 1. FC Heidenheim. Schon am Wochenende war der 23-Jährige beim Test gegen RB Leipzig auf dem Rasen zusammengesackt. Ärzte hätten bei ihm kurz auftretend, aber gut behandelbare Absenzen festgestellt, welche auf eine neurologische Dysfunktion zurückzuführen sind. Übersetzt kurze Bewusstseinsaussetzer wegen einer Störung des Nervensystems. Für ihn sind solche Momente aktuell Teil des Alltags. Er ist aber in bester medizinischer Behandlung und sehr optimistisch, schreibt Musiala.
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2: Ich bin Hendrik Daum. Einen schönen guten Morgen. In den USA hat ein Prozess gegen den Meta-Konzern begonnen, in dem es um die Nutzung seiner Apps durch Kinder und Jugendliche geht. Mehrere Bundesstaaten werfen dem Unternehmen vor, Minderjährige bewusst abhängig von Facebook und Instagram zu machen. Eltern und Öffentlichkeit würden über die Nutzungsrisiken im Unklaren gelassen. Dem Konzern, der die Vorwürfe zurückweist, droht eine milliardenschwere Geldstrafe. Mit einem Urteil wird Anfang Oktober gerechnet. Ein Airbus A380 der Lufthansa hat am Münchner Flughafen die Landebahn verfehlt und zu früh aufgesetzt. Teile der Beleuchtung wurden dadurch beschädigt. Die Maschine mit 351 Passagieren landete aber sicher. Niemand wurde verletzt. Erst zwei Tage zuvor war auf derselben Bahn ein Boeing Dreamliner von Vietnam Airlines beim Start über das Pistenende hinausgeschossen. Die Maschine konnte aber trotzdem gerade noch rechtzeitig abheben, kehrte aber anschließend beschädigt zum Münchner Flughafen zurück. Bundesinnenminister Dobrindt will die Grenzkontrollen an den deutschen Außengrenzen bis Mitte März verlängern. Die Entwicklungen an den europäischen Außengrenzen zeigten, dass das Zurückdrängen der illegalen Migration weiterhin Kontrollen brauche, so Dobrindt. Wieder Schreckmoment beim FC Bayern. Nationalspieler Jamal Musiala ist erneut auf dem Rasen zusammengebrochen. Wenig später kommt aber von ihm selbst die Entwarnung über soziale Medien. David Riemer hat die Einzelheiten.
3: Das Wichtigste zuerst, mir geht es gut, das schrieb Musiala nach dem 4:2-Sieg der Münchner im Testspiel beim 1. FC Heidenheim. Schon am Wochenende war der 23-Jährige beim Test gegen RB Leipzig auf dem Rasen zusammengesackt. Ärzte hätten bei ihm kurz auftretend, aber gut behandelbare Absenzen festgestellt, welche auf eine neurologische Dysfunktion zurückzuführen sind. Übersetzt kurze Bewusstseinsaussetzer wegen einer Störung des Nervensystems. Für ihn sind solche Momente aktuell Teil des Alltags. Er ist aber in bester medizinischer Behandlung und sehr optimistisch, schreibt Musiala.
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9: Genau 6 Uhr.
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12: Ich bin Moritz Einzel. Guten Morgen. Die Kontrollen an den deutschen Außengrenzen sollen um ein weiteres halbes Jahr bis Mitte März verlängert werden. Das hat Bundesinnenminister Dobrindt jetzt bei der EU-Kommission angemeldet. Mehr von Thomas Brockt.
13: Eigentlich sollen im Schengen-Raum die Grenzen offen sein. Doch schon seit 2 Jahren gilt das für die deutschen Außengrenzen nicht mehr. Die Bundesregierung will so die Zahl der unerlaubten Einreisen verringern. Kritik daran gibt es immer wieder. Doch jetzt kommt die nächste Verlängerung. Innenminister Dobrindt hatte das schon vor kurzem angekündigt. Nach dem Massenansturm von Migranten auf die spanische Exklave Ceuta in Nordafrika.
12: In München-Schwabing hat es am Abend einen größeren Polizeieinsatz gegeben, bei dem ein Beamter einen Schuss abgefeuert hat. Dabei wurde ein etwa 20 Jahre alter Mann schwer verletzt und ins Krankenhaus gebracht. Der Mann soll zuvor im Bereich Ecke Clemensstraße-Belgradstraße mit einem pistolenähnlichen Gegenstand hantiert haben. Anwohner hatten deshalb die Polizei gerufen. Als die Polizisten den Mann dann angesprochen haben, fiel der Schuss.

0: Die Bundesregierung hat in Sachsen-Anhalt ein neues Drohnenforschungszentrum eröffnet. Es ist beim Deutschen Zentrum für Luft- und Raumfahrt angesiedelt und soll erforschen, wie Drohnen besser erkannt und abgewehrt werden können. Das soll am früheren Flughafen Magdeburg-Kochstedt unter realistischen Bedingungen auch gleich getestet werden. Jamal Musiala hat beim 4:2 Testspielsieg des FC Bayern in Heidenheim erneut für einen Schreckmoment gesorgt. Der Nationalspieler brach wie schon im Test gegen Leipzig auf dem Platz zusammen, gab später aber Entwarnung. In den sozialen Medien erklärte der 23-Jährige, bei ihm seien kurz auftretende, aber gut behandelbare Absenzen aufgrund einer neurologischen Störung festgestellt worden. Diese führten zu den jüngsten Zusammenbrüchen. Es gehe ihm aber insgesamt gut, so Musiala.
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2: Ich bin Irene van der Berg. Bislang unbekannte Schockanrufer haben jetzt in Ansbach versucht, fette Beute zu machen. Die Polizei berichtet, dass eine 72-Jährige einen Anruf eines angeblichen Polizisten aus Trier erhalten hat. Der behauptete, deren Tochter habe einen tödlichen Unfall verursacht. Um eine Haft zu verhindern, müsse sie 95.000 Euro Kaution zahlen. Als die Frau Nachfragen stellt, legt der Täter auf. Radio Galaxy Reporter Dirk.
3: Eine 86-Jährige erhielt ebenfalls einen Anruf. Hier rief eine angebliche Ärztin des Ansbacher Krankenhauses an. Der Sohn der Frau sei an Krebs erkrankt und für ein dringend benötigtes Medikament seien 280.000 Euro zu zahlen. Auch hier kam es zu keiner Geldübergabe. Die Polizei warnt erneut. Polizei, Staatsanwaltschaft, Gerichte oder Krankenhäuser fordern niemals am Telefon Geld oder Wertgegenstände. Die Bitte auflegen und die echte Polizei kontaktieren.
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5: Heute viele Wolken und wieder einige Regenschauer möglich, bei aktuell 18 Grad, später bis zu 28. Die Sonne kämpft sich hier und da zwar durch, aber die Gewitter können besonders im fränkischen Raum abends nochmal aufkommen. Der Galaxy-Wettertrend bleibt durchwachsen und teils regnerisch die Tage, das alles bei immer frischeren Temperaturen. Morgen nur noch 25 und übermorgen knapp 20 Grad.
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6: Guten Morgen zu euch auf die Straßen. Es ist kurz nach 6 und es sieht gut aus. Verkehr rollt störungsfrei. Aktuell liegen uns keine Meldungen vor. Wenn ihr was habt, dann gerne kostenlos durchrufen oder eine WhatsApp ins Galaxy-Studio. 0800 007 0076. Danke euch. Gute Fahrt.
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0: 6:08.
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0: 11 nach 6.
1: Kuchen backen wie die Omas, das können wir ab sofort jetzt auch.
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1: Felix hier, guten Morgen. Die hohe Kunst des Backens steckt voller Geheimnisse, die oft nur unsere Omas gut beherrschen. Aber eine soziale Backstube aus München teilt jetzt diese heißen Infos mit der ganzen Welt.
3: Ach, warum werden meine Kuchen eigentlich nie so gut wie von Oma?
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1: Die Backstube nennt sich Kuchentratsch und hat jetzt schon über 15.000 Fans allein auf TikTok gesammelt. Also von wegen, Social Media wäre nur was für junge Leute, ne? Ich finde diesen Generationsaustausch echt auch super gut. Gerne mehr davon. So, frische Trends haben wir natürlich immer für euch um diese Zeit. Schönen Mittwochmorgen jetzt. 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

0: 6.19 Uhr.
1: Gute Zahlen fürs Gäubodenfest.
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1: Felix hier, guten Morgen. 11 Tage Volksfest in Straubing mit harten Bedingungen sind jetzt rum. Hitze, Schienen, Ersatzverkehr, ein Achterbahnunfall und ein geklautes 3 Meter großes Plastikkrokodil. Trotzdem haben sich rund 1,25 Millionen Menschen den Spaß nicht nehmen lassen. So viele Besucher waren es dieses Jahr insgesamt, also genauso viele wie letztes Jahr. Beim Bier war der Durst dagegen ein bisschen kleiner. Rund 660.000 Liter Festbier gingen da über die Tresen, etwa 20.000 weniger als letztes Jahr. Mit Mixgetränke und auch alkoholfreie Drinks werden dagegen trotzdem getrunken und auch immer beliebter. Außerdem ist endlich geklärt, dass das Gäubodenfest das drittgrößte Volksfest Bayerns ist. Das zweitgrößte in Bayern ist in Nürnberg und wird heuer 200 Jahre alt. Und das größte steht in einem knappen Monat auch schon wieder an und heißt Münchner Oktoberfest. In diesem Sinne.
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0: 3 Minuten vor 6:30. Der Mittwochmorgen mit Felix in der Galaxy Morning Show. Schön, dass ihr dabei seid und schön, dass ihr auch über den kostenlosen Webstream auf radiogalaxy.de immer wieder fleißig reinschaltet. Ich sehe euch, liebe Grüße, und in knapp 10 Minuten der wohl coolste Song, der dieses Jahr rausgekommen ist, von einer australischen Indie-Pop-Band namens Tame Impala zusammen mit einer südkoreanischen K-Pop-Sängerin namens Jenny. Also eine ganz wilde Mischung, hat aber wunderbar funktioniert. Dracula wird auch online immer wieder fleißig benutzt für irgendwelche Postings, weil es einfach wirklich der geilste Song ist. Sorry, aber das ist einfach auch meine Meinung. Gibt's in knapp 10 Minuten und rein geht's mit der fantastischen Soul-Stimme von Teddy Swims. Der wärmt sich safe jetzt gerade auf seine Welttournee und 2027 kommt er sogar bei uns in Deutschland vorbei. Mr. Know It All von ihm hören wir gleich um kurz nach 6:30 hier auf Radio Galaxy. 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
8: Ich bin Moritz Einzel. Guten Morgen. Die Kontrollen an den deutschen Außengrenzen sollen um ein weiteres halbes Jahr bis Mitte März verlängert werden. Das hat Bundesinnenminister Dobrindt jetzt bei der EU-Kommission angemeldet. Mehr von Thomas Brockt.
9: Eigentlich sollen im Schengen-Raum die Grenzen offen sein. Doch schon seit 2 Jahren gilt das für die deutschen Außengrenzen nicht mehr. Die Bundesregierung will so die Zahl der unerlaubten Einreisen verringern. Kritik daran gibt es immer wieder. Doch jetzt kommt die nächste Verlängerung. Innenminister Dobrindt hatte das schon vor kurzem angekündigt. Nach dem Massenansturm von Migranten auf die spanische Exklave Ceuta in Nordafrika.
8: In München-Schwabing hat es am Abend einen größeren Polizeieinsatz gegeben, bei dem ein Beamter einen Schuss abgefeuert hat. Dabei wurde ein etwa 20 Jahre alter Mann schwer verletzt und ins Krankenhaus gebracht. Der Mann soll zuvor im Bereich Ecke Clemensstraße-Belgradstraße mit einem pistolenähnlichen Gegenstand hantiert haben. Anwohner hatten deshalb die Polizei gerufen. Als die Polizisten den Mann dann angesprochen haben, fiel der Schuss. Die Bundesregierung hat in Sachsen-Anhalt ein neues Drohnenforschungszentrum eröffnet. Es ist beim Deutschen Zentrum für Luft- und Raumfahrt angesiedelt und soll erforschen, wie Drohnen besser erkannt und abgewehrt werden können. Das soll am früheren Flughafen Magdeburg-Kochstedt unter realistischen Bedingungen auch gleich getestet werden. Jamal Musiala hat beim 4:2-Testspielsieg des FC Bayern in Heidenheim erneut für einen Schreckmoment gesorgt. Der Nationalspieler brach wie schon im Test gegen Leipzig auf dem Platz zusammen, gab später aber Entwarnung. In den sozialen Medien erklärte der 23-Jährige, bei ihm seien kurz auftretende, aber gut behandelbare Absenzen aufgrund einer neurologischen Störung festgestellt worden. Diese führten zu den jüngsten Zusammenbrüchen. Es gehe ihm aber insgesamt gut, so Musiala.
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10: Ich bin Irene van der Berg. 2 Männer waren bei Wilburgstetten jetzt deutlich zu stark am Gaspedal. Am Abend führten Beamte auf der B25 auf Höhe Greiselbach eine Geschwindigkeitsmessung durch. Erlaubt sind hier 100 Kilometer die Stunde. Laut Polizei raste ein 40-jähriger Autofahrer mit satten 152 Sachen durch die Messstelle. Ihn erwartet ein einmonatiges Fahrverbot, so die Polizei. Kurz darauf fuhr ein 72-jähriger Autofahrer mit 147 Sachen vorbei. Die Beamten hielten den Fahrer an. Es stellte sich heraus, dass der Mann nicht nur viel zu schnell unterwegs war, sondern gegen ihn auch ein Fahrverbot besteht. Ihn erwartet neben dem Fahrverbot jetzt auch eine Anzeige.
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11: 18 Grad in Absberg. Heute gibt's Wolken, paar Schauer und etwas Sonne. In der Nacht sind Gewitter möglich. Der Galaxy-Wettertrend, die nächsten Tage bleibt's insgesamt wechselhaft.
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11: Da gibt's aktuell keine Meldungen. Gute Fahrt.
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0: 6.38 Uhr.
1: Es wäre kein Mittwoch, wenn wir jetzt nicht zusammen zocken würden.
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1: Felix hier, guten Morgen. Ich blamier mich jede Woche erneut und komme nicht auf die Lösung, deswegen brauche ich euch. Wir haben wieder mal eine Produktbewertung aus dem Internet und nur anhand dieser einen Information soll ich rausfinden, um welches Produkt es sich handelt. Hört gut hin und ratet mit. Macht Spaß.
4: Verarbeitung echt edel. Sobald man sich nähert, beginnt er sofort mit seiner Arbeit. Manchmal sogar, obwohl man gar nichts von ihm wollte. Im Badezimmer ist Eigeninitiative allerdings nicht immer von Vorteil.
1: Also ich weiß echt nicht, was das sein soll. Ich muss es nochmal hören, vielleicht hilft euch das auch.
4: Verarbeitung echt edel. Sobald man sich nähert, beginnt er sofort mit seiner Arbeit. Manchmal sogar, obwohl man gar nichts von ihm wollte. Im Badezimmer ist Eigeninitiative allerdings nicht immer von Vorteil.
1: Ich weiß nicht so richtig, was das mit der Eigeninitiative heißen soll, aber ich muss da an so einen automatischen Seifenspender denken. Vielleicht stimmt es ja. Sagt mir, was euer Tipp ist. Ich stehe nämlich echt trotz allem auf dem Schlauch. Nur mein Kollege Marvin, der dann später dazukommen wird, der weiß die Lösung und löst das nachher mit uns gemeinsam auf. Deswegen gerne mitmachen, WhatsApp oder Anruf kostenlos unter 0800 007 0076. Auflösung dann in einer knappen Stunde hier auf Radio Galaxy.

6.49 Uhr. Neue Musik finde ich großartig, aber ich finde es auch immer total spannend, wenn ich der Meinung bin, ich habe irgendwas erkannt, was ich woanders schon mal so ungefähr gehört habe. Felix hier, guten Morgen. So geht's mir auf jeden Fall beim Intro von Nico Santos' aktueller Single Why Don't You Stay. Und ich spiele euch jetzt erstmal das vor, wo ich glaube, dass der Produzent sich hat inspirieren lassen von diesem sehr berühmten Drumbeat. Blur mit Song 2. Kennt ihr, ne? Dann kommt diese Gitarre rein. Ah, es ist einfach herrlich. Es ist so ein geiler Song. Achtung, let's go! Ja, und jetzt könnt ihr gleich mal drauf achten. Ihr hört es jetzt gleich im Hintergrund, wie das bei Nico Santos klingt. Viel Spaß. 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

0: Schön, dass ihr da seid. Hier ist die Galaxy Morning Show mit Felix an eurem Mittwochmorgen mit den besten aktuellen Hits und vor allem frischen Newcomer-Sound von Holly Humberstone mit To Love Somebody. Ein Song, der klingt wie eine frische Brise am Morgen, wenn das mockige Schlafzimmerfenster aufgemacht wird und dann endlich frische Luft reinkommt. Passt also wunderbar in euren Morgen rein. Und Fever Dream von Alex Warren habe ich auch noch da. Kurz nach 7 hier auf Radio Galaxy. Die besten aktuellen Hits gleich.
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0: 7:02 Uhr.
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7: Ich bin Moritz Einzel. Guten Morgen. Die Lockerung des Lkw-Fahrverbots an Sonntagen hat bislang kaum Auswirkungen auf den Verkehr in Deutschland. Das zeigt eine Bilanz des ADAC für das vergangene Wochenende. Demnach gab es am Sonntag sogar weniger Staus als in der Vorwoche. Claudia Wächter berichtet.
8: Größere Probleme gab es nicht, sagt auch der Speditionsverband BGL und betont, wir sind zwar nun flexibler, aber mehr Fahrer haben wir deshalb nicht und auch die Lenkzeiten, die blieben gleich. Weil wegen der niedrigen Pegelstände im Rhein und anderen Flüssen kaum noch Frachtschiffe unterwegs sind, dürfen Lastwagen im Moment auch sonntags fahren. So soll ein Teil der Rohstofftransporte vom Schiff auf die Straße verlagert werden.

0: Die Kontrollen an den deutschen Außengrenzen sollen um ein weiteres halbes Jahr bis Mitte März verlängert werden. Das hat Bundesinnenminister Dobrindt offiziell bei der EU-Kommission angemeldet. Das Zurückdrängen der illegalen Migration brauche weiterhin Kontrollen, sagte Dobrindt der Bild-Zeitung. Bei der Arbeit kurz weggenickt und plötzlich steht die Feuerwehr auf dem Balkon. Dieses Szenario hat sich im oberbayerischen Grassau zugetragen. Dort ist ein 60-jähriger Mann während einer Videokonferenz eingeschlafen. Als er nicht mehr reagierte, machten seine Kollegen sich Sorgen. Die Feuerwehr kam schließlich über den Balkon in die Wohnung und fand den Mann im Tiefschlaf auf der Couch. Er war laut Polizei stark alkoholisiert und wurde vorsorglich ins Krankenhaus gebracht. Erneuter Schreckmoment beim FC Bayern. Fußballnationalspieler Jamal Musiala ist gestern beim 4:2 Testspielsieg in Heidenheim erneut ohne gegnerische Einwirkung zusammengebrochen und musste vom Platz. Das war ihm schon wenige Tage zuvor im Test gegen Leipzig passiert. Später meldete sich Musiala und erklärte, er habe immer wieder kurz auftretende Absenzen, vergleichbar mit Blackouts. Das sei medikamentös gut behandelbar und insgesamt gehe es ihm gut.
1: Und jetzt Aktuelles aus Mittelfranken.
2: Ich bin Irene van der Berg. Weil sie Drogen an minderjährige Mädchen abgegeben haben sollen, sitzen zwei Männer in Nürnberg jetzt in U-Haft. Zurückzuführen sind diese Verhaftungen auf die Arbeit der sogenannten Eco-Kajal, die Drogen- und Sexualdelikte im Umfeld des Nürnberger Hauptbahnhofs untersucht. Radio Galaxy-Reporterin Chiara.
3: Im ersten Fall hatte sich eine 15-Jährige an die Polizei gewandt, weil sie sexuell bedrängt wurde und ihr der Täter Drogen angeboten habe. Hier klickten direkt danach die Handschellen. Im zweiten Fall machten Passanten die Polizei auf zwei unter Drogen stehende Jugendliche aufmerksam. Dringend tatverdächtig ist hier ein Mann, der noch vor Ort war. Gegen beide Männer erließ das Amtsgericht Nürnberg Untersuchungshaftbefehle. Die Ermittlungen der Eco-Kajal dauern an.
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5: 19 Grad in Schillingsfürst. Heute gibt's Wolken, paar Schauer und etwas Sonne. In der Nacht sind Gewitter möglich. Der Galaxy Wettertrend. Die nächsten Tage bleibt's insgesamt wechselhaft.
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5: Da gibt's aktuell keine Meldungen. Gute Fahrt.
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0: 7:07.
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0: 10:50. Deutsche Autofahrer werden immer aggressiver.
1: Mann!
0: Felix hier, guten Morgen. Also das Fluchen am Steuer sowie meine ersten Schimpfwörter habe ich tatsächlich schon sehr früh von meiner Mama gelernt. Dass beim Autofahren die Gefühle allerdings hochkochen, ist erstmal nichts Neues. Eine aktuelle Befragung von Autofahrern vom Gesamtverband der deutschen Versicherungswirtschaft hat jetzt aber ergeben, dass der Anteil von Dränglern seit 2023 von 36% auf über 47% angestiegen sei. Noch krasser zeigt sich der Anstieg von Leuten, die sich sofort abreagieren müssen, wenn sie sich über andere Autofahrer ärgern. 2016 waren das noch 29%. In diesem Jahr haben das aber 55% der Befragten angegeben. Zeit also, nochmal ein schlichtendes Zitat an dieser Stelle vom guten alten Drachenlord einfließen zu lassen, damit wir alle bisschen gechillter unterwegs sein können.
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0: 7.21 Uhr.
1: Jürgen Klopp kommt nach Augsburg.
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1: Felix hier, guten Morgen. Jürgen Klopp ist noch nicht mal richtig als Bundestrainer gestartet und schon ist der Hype um ihn riesig. Sein erstes Heimspiel mit der deutschen Nationalmannschaft findet auch schon bald statt, am 27. September in Augsburg. Da muss die deutsche Nationalmannschaft dann gegen die Griechen ran. Gestern ging der Vorverkauf offiziell los und ich muss euch alle jetzt schon enttäuschen. Nach gerade mal 10 Minuten war die WWK Arena für dieses Spiel komplett ausverkauft. Wenn ihr das Spiel trotzdem schauen wollt, dann habe ich gute Nachrichten, denn die Partie wird live im Free TV im Ersten übertragen. Schönen Mittwochmorgen jetzt. 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

0: Drei Minuten vor halb acht. Schön, dass ihr da seid. Hier ist die Galaxy Morning Show mit Felix an diesem Mittwochmorgen. The Bowser, ein DJ, der einen wirklich sehr geilen Daydrinking-Sound rausgehauen hat. Muss ich wirklich sagen. Also nichts hört sich mehr nach Aperol Spritz am Nachmittag an als seine Single Magnetic. Spiele ich euch in knapp 10 Minuten, damit wir uns schon mal irgendwie so ein bisschen auf den Feierabend freuen. Warum nicht? Und dann habe ich noch Save My Love. Wenn ich das wörtlich übersetzen würde, rette meine Liebe, wäre das ganz schön schnulzig. Ist es vielleicht auch ein bisschen, aber ist trotzdem so schön gesungen von Khalid. Der hat auch immer so schöne Chöre im Hintergrund und Kygo sorgt für den nötigen Beat und Griffin hat das Ganze noch produziert. Also ein Trio Infernale, wenn ihr mich fragt, um kurz nach halb acht für euch in der Playlist. Hier auf Radio Galaxy, natürlich auch auf DAB+. Die besten aktuellen Hits gleich.
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11: Ich bin Moritz Einzel. Guten Morgen. Die Lockerung des Lkw-Fahrverbots an Sonntagen hat bislang kaum Auswirkungen auf den Verkehr in Deutschland. Das zeigt eine Bilanz des ADAC für das vergangene Wochenende. Demnach gab es am Sonntag sogar weniger Staus als in der Vorwoche. Claudia Wächter berichtet.
12: Größere Probleme gab es nicht, sagt auch der Speditionsverband BGL und betont, wir sind zwar nun flexibler, aber mehr Fahrer haben wir deshalb nicht und auch die Lenkzeiten, die blieben gleich. Weil wegen der niedrigen Pegelstände im Rhein und anderen Flüssen kaum noch Frachtschiffe unterwegs sind, dürfen Lastwagen im Moment auch sonntags fahren. So soll ein Teil der Rohstofftransporte vom Schiff auf die Straße verlagert werden.
11: Die Kontrollen an den deutschen Außengrenzen sollen um ein weiteres halbes Jahr bis Mitte März verlängert werden. Das hat Bundesinnenminister Dobrindt offiziell bei der EU-Kommission angemeldet. Das Zurückdrängen der illegalen Migration brauche weiterhin Kontrollen, sagte Dobrindt der Bild-Zeitung. Bei der Arbeit kurz weggenickt und plötzlich steht die Feuerwehr auf dem Balkon. Dieses Szenario hat sich im oberbayerischen Grassau zugetragen. Dort ist ein 60-jähriger Mann während einer Videokonferenz eingeschlafen. Als er nicht mehr reagierte, machten seine Kollegen sich Sorgen. Die Feuerwehr kam schließlich über den Balkon in die Wohnung und fand den Mann im Tiefschlaf auf der Couch. Er war laut Polizei stark alkoholisiert und wurde vorsorglich ins Krankenhaus gebracht. Erneuter Schreckmoment beim FC Bayern. Fußballnationalspieler Jamal Musiala ist gestern beim 4:2 Testspielsieg in Heidenheim erneut ohne gegnerische Einwirkung zusammengebrochen und musste vom Platz. Das war ihm schon wenige Tage zuvor im Test gegen Leipzig passiert. Später meldete sich Musiala und erklärte, er habe immer wieder kurz auftretende Absenzen, vergleichbar mit Blackouts. Das sei medikamentös gut behandelbar und insgesamt gehe es ihm gut.
9: Und jetzt Aktuelles aus Mittelfranken.
13: Ich bin Irene van der Böck. Eine Frau hat aufgrund von Unachtsamkeit einen teuren Schaden verursacht. Die 45-Jährige fuhr am Nachmittag durch Aurach auf dem Steinauer Weg in östliche Richtung. Wie die Polizei jetzt berichtet, kam sie aufgrund von Unaufmerksamkeit nach rechts von der Fahrbahn ab und prallte mit ihrem Fahrzeug gegen einen 40 cm hohen Stein neben der Fahrbahn. Anschließend kam sie ins Schleudern, landete mit der linken Fahrzeugseite im Straßengraben und kam etwa 15 Meter auf einer Grünfläche zum Stehen. Die Fahrerin blieb zum Glück unverletzt. Der Schaden am Auto liegt bei rund 25.000 Euro.
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14: 18 Grad in Absberg. Heute gibt's Wolken, paar Schauer und etwas Sonne. In der Nacht sind Gewitter möglich. Der Galaxy Wettertrend. Die nächsten Tage bleibt's insgesamt wechselhaft.
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14: Der neueste Blitzer steht auf der B13 zwischen Burg Bernheim und Oberdachstettenhöhe Mundersiedlung. Dankeschön an Thorsten.
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0: Uhr 39. Sind unsere Stars wirklich an schweren Verkehrsunfällen schuld? Felix hier, guten Morgen. Die Harvard Medical School in Boston untersucht aktuell ein sehr skurriles Phänomen. In den USA scheinen deutlich mehr schwere Verkehrsunfälle an genau den Tagen zu passieren, an denen die großen Musikstars neue Alben raushauen. An solchen Tagen werde über 40% mehr Musik gestreamt und schwere Verkehrsunfälle gab es rund 15% häufiger als an anderen Tagen. Möglich also, dass sich viele vom Smartphone während der Fahrt ablenken lassen und beim Abspielen von neuen Musikalbum einen Unfall bauen. Ein direkter Zusammenhang ist aber schlicht nicht nachweisbar, aber ich kenne die Amis ganz gut. Da wird es nicht lange dauern, bis irgendwer auf die Idee kommen wird, Taylor Swift in Millionenhöhe zu verklagen, nur weil sie ein neues Album veröffentlicht hat. Und nur wegen ihr war ich abgelenkt. Sie muss definitiv schuld sein.
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0: 7.43 Uhr.
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0: 7.49 Uhr.
1: Ich darf mich mal wieder blamieren, denn es ist Mittwoch.
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1: Guten Morgen, der Felix hier und Marvin.
4: Guten Morgen.
1: Ja, was machen wir denn jetzt?
4: Ich lese euch eine Produktbewertung aus dem Internet vor, die ist real und ihr dürft alle mitraten da draußen und du natürlich auch.
1: Ja, ich muss.
4: Was das für ein Produkt ist. Ready?
1: Ja, ready.
4: Okay. Verarbeitung, echt edel. Sobald man sich nähert, beginnt er sofort mit seiner Arbeit. Manchmal so. Sogar, obwohl man gar nichts von ihm wollte. Im Badezimmer ist Eigeninitiative allerdings nicht immer von Vorteil.
1: Das war die Bewertung?
4: Ja.
1: Okay, also das mit der Eigeninitiative checke ich nicht so ganz, muss ich sagen.
4: Komm,
1: aber
4: ist easy.
1: Dieses automatische, ich denke da an einen Seifenspender, könnte das vielleicht irgendwie in die richtige Richtung gehen?
4: Vielleicht. Was kam so rein?
1: Da kam einiges rein. Die Nicole hat sich gemeldet unter 0800 007 0076.
5: Ein automatischer Dufterfrischer, einfach weil die ja auch durch die Bewegung ausgelöst werden. Aber ich selber wüsste jetzt auch nicht, warum es im Badezimmer nicht von Vorteil wäre.
4: Ja, Nicole, leider falsch.
1: Ah, Mensch.
4: So, was hast du nochmal gesagt?
1: Irgendwas mit automatischer Seifenspender mit so...
4: Felix.
1: Wirklich jetzt.
4: Es ist heute Morgen dein Erfolgserlebnis. Ah. Es ist richtig. Hey. Es ist ein elektrischer Seifenspender. Ne, gehst du ran und machen die... Und dann, ja. Manchmal aber halt auch, wenn du gar keine Seife wolltest. Läuft nur vorbei.
1: Das Konzept hinter solchen Seifenspendern übrigens überhaupt nicht, weil du wäschst dir ja, nachdem du auf dieses Pumpding gedrückt hast, ja gleich die Hände. Deswegen, warum kontaktlos? Es ist doch total gewascht, oder nicht?
4: Das diskutieren wir weiter.
1: Okay, Leute, Produkte raten. Jeden Mittwoch um diese Zeit hier auf Radio Galaxy.

Schön, dass ihr da seid. Hier ist die Galaxy Morning Show mit Felix an diesem Mittwoch. Ich freue mich, dass ein Song in der Playlist ist, der bringt mich irgendwie so ein bisschen zum Lachen. Ich glaube, der Typ, der das gesungen hat, der ist sich dessen vielleicht gar nicht mal so bewusst, aber er klingt wie so ein Werwolf. Ein Song in der Playlist ist, der bringt mich irgendwie so ein bisschen zum Lachen. Ich glaube, der Typ, der das gesungen hat, der ist sich dessen vielleicht gar nicht mal so bewusst, aber er klingt wie so ein Werwolf.

0: Los jetzt. Die besten aktuellen Hits gleich.
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0: Punkt 8 Uhr.
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13: Ich bin Moritz Einzel, guten Morgen. In den USA hat ein Prozess gegen den Meta-Konzern begonnen. Es geht darum, ob dessen Online-Plattformen Facebook und Instagram süchtig machen. Mehrere Bundesstaaten werfen Meta vor, Kinder bewusst abhängig von den Social-Media-Plattformen zu machen. Die Kläger fordern, dass Meta etwa das Endlos-Scrollen einschränkt. Dem Konzern droht eine milliardenschwere Geldstrafe. Knapp 2/3 der Menschen in Deutschland sind für eine Grundgesetzänderung, damit der Bund mehr in den Hitzeschutz investieren kann. Das geht aus einer Umfrage im Auftrag der Deutschen Presseagentur hervor. Bundesumweltminister Schneider von der SPD setzt sich für eine entsprechende Grundgesetzänderung ein. Der Koalitionspartner CDU/CSU sieht diesen Vorstoß skeptisch. In der Demokratischen Republik Kongo sind seit Mai bereits mehr als 5000 Ebola-Fälle registriert worden. Das teilte die Weltgesundheitsorganisation mit. Fast die Hälfte der Menschen starb. Die Landesdirektorin der Welthungerhilfe Langkamp sagte im ZDF, im Kampf gegen das hochansteckende Ebola-Virus sei Aufklärung in den Dörfern wichtig.
14: Wir kommen derzeit noch nicht hinterher, das ist so. Und es ist auch wichtig, dass eben ein Impfstoff entwickelt wird, sodass man vorbeugen kann und impfen kann. Aber trotzdem ist Aufklärung das wichtigste Instrument, was derzeit besteht, weil wenn die Leute die Schutzmaßnahmen, die Präventionsmaßnahmen nicht anwenden, ist eben die Weiterverbreitung gegeben.
13: Deutschland stockt seine Ebola-Hilfen um weitere 11 Millionen Euro auf. Der FC Bayern hat seine Generalprobe vor dem ersten Pflichtspiel der neuen Saison erfolgreich gestaltet. Die Münchner gewannen beim Fußball-Zweitligisten Heidenheim mit 4:2. Sorgen gab es dabei um Jamal Musiala, der zum wiederholten Mal ohne Gegnereinwirkung zusammenbrach. Später gab Musiala bekannt, dass er ein neurologisches Problem hat, immer wieder auftretende Absenzen. Das sei medikamentös gut behandelbar, heißt es.
15: Und jetzt Aktuelles aus Mittelfranken.
16: Ich bin Irene van der Berg. Bislang unbekannte Schockanrufer haben jetzt in Ansbach versucht, fette Beute zu machen. Die Polizei berichtet, dass eine 72-Jährige einen Anruf eines angeblichen Polizisten aus Trier erhalten hat. Der behauptete, deren Tochter habe einen tödlichen Unfall verursacht. Um eine Haft zu verhindern, müsse sie 95.000 Euro Kaution zahlen. Als die Frau Nachfragen stellt, legt der Täter auf. Radio Galaxy Reporter Dirk.
17: Eine 86-Jährige erhielt ebenfalls einen

0: Anruf. Hier rief eine angebliche Ärztin des Ansbacher Krankenhauses an. Der Sohn der Frau sei an Krebs erkrankt und für ein dringend benötigtes Medikament seien 280.000 Euro zu zahlen. Auch hier kam es zu keiner Geldübergabe. Die Polizei warnt erneut. Polizei, Staatsanwaltschaft, Gerichte oder Krankenhäuser fordern niemals am Telefon Geld oder Wertgegenstände. Die Bitte auflegen und die echte Polizei kontaktieren.
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2: 19 Grad in Schillingsfürst. Heute gibt's Wolken, paar Schauer und etwas Sonne. In der Nacht sind Gewitter möglich. Der Galaxy Wettertrend. Die nächsten Tage bleibt's insgesamt wechselhaft.
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2: Der neueste Blitzer steht auf der B13 zwischen Burg Bernheim und Oberdachstettenhöhe Mundersiedlung. Dankeschön an Thorsten.
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0: 7 nach 8.
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0: Uhr 11.
1: Kuchen backen wie die Omas, das können wir ab sofort jetzt auch.
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1: Felix hier, guten Morgen. Die hohe Kunst des Backens steckt voller Geheimnisse, die oft nur unsere Omas gut beherrschen. Aber eine soziale Backstube aus München teilt jetzt diese heißen Infos mit der ganzen Welt.
3: Ach, warum werden meine Kuchen eigentlich nie so gut wie von Oma?
4: Willkommen bei den Backtipps von Omas.
3: Heute, wie gelingt mir der perfekte Obstkuchen?
1: Die Backstube nennt sich Kuchentratsch und hat jetzt schon über 15.000 Fans allein auf TikTok gesammelt. Also von wegen, Social Media wäre nur was für junge Leute, ne? Ich finde diesen Generationsaustausch echt auch super gut. Gerne mehr davon. So, frische Trends haben wir natürlich immer für euch um diese Zeit. Schönen Mittwochmorgen jetzt. 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

0: 8.21 Uhr.
1: Gute Zahlen fürs Gäubodenfest.
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1: Felix hier, guten Morgen. 11 Tage Volksfest in Straubing mit harten Bedingungen sind jetzt rum. Hitze, Schienen, Ersatzverkehr, ein Achterbahnunfall und ein geklautes 3 Meter großes Plastikkrokodil. Trotzdem haben sich rund 1,25 Millionen Menschen den Spaß nicht nehmen lassen. So viele Besucher waren es dieses Jahr insgesamt, also genauso viele wie letztes Jahr. Beim Bier war der Durst dagegen ein bisschen kleiner. Rund 660.000 Liter Festbier gingen da über die Tresen, etwa 20.000 weniger als letztes Jahr. Mit Mixgetränke und auch alkoholfreie Drinks werden dagegen trotzdem getrunken und auch immer beliebter. Außerdem ist endlich geklärt, dass das Gäubodenfest das drittgrößte Volksfest Bayerns ist. Das zweitgrößte in Bayern ist in Nürnberg und wird heuer 200 Jahre alt. Und das größte steht in einem knappen Monat auch schon wieder an und heißt Münchner Oktoberfest. In diesem Sinne.
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0: Zwei Minuten vor 8:30. Mittwochmorgen mit der Galaxy Morning Show und mit Felix. Ich freue mich sehr, dass ihr mit am Start seid. Olivia Rodrigo hat einen Teenie-Herzschmerz-Song rausgebracht. Drop Dead nach einigen Jahren Pause, zumindest öffentlicher Pause. Na, fleißig war sie ja im Hintergrund im Studio auch, damit sie hier wieder frische Tracks in unsere Playlist reinhauen kann. Und das hat sie gemacht. In knapp 10 Minuten für euch gibt's das auf die Ohren. Und dann gibt's noch den offiziellen WM-Song und den offiziellen Sommerhit 2026. Und weiß ja, guck noch, was noch alles offiziell dabei ist. Vielleicht Bundesverdienstkreuz oder so für Die Die von Shakira und Burner Boy. Gleich in der Playlist hier auf Radio Galaxy. Nur die besten aktuellen Hits. Gleich.
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12: Ich bin Moritz Einzel. Guten Morgen. In den USA hat ein Prozess gegen den Meta-Konzern begonnen. Es geht darum, ob dessen Online-Plattformen Facebook und Instagram süchtig machen. Mehrere Bundesstaaten werfen Meta vor, Kinder bewusst abhängig von den Social-Media-Plattformen zu machen. Die Kläger fordern, dass Meta etwa das Endlos-Scrollen einschränkt. Dem Konzern droht eine milliardenschwere Geldstrafe. Knapp 2/3 der Menschen in Deutschland sind für eine Grundgesetzänderung, damit der Bund mehr in den Hitzeschutz investieren kann. Das geht aus einer Umfrage im Auftrag der Deutschen Presseagentur hervor. Bundesumweltminister Schneider von der SPD setzt sich für eine entsprechende Grundgesetzänderung ein. Der Koalitionspartner CDU/CSU sieht diesen Vorstoß skeptisch. In der Demokratischen Republik Kongo sind seit Mai bereits mehr als 5000 Ebola-Fälle registriert worden. Das teilte die Weltgesundheitsorganisation mit. Fast die Hälfte der Menschen starb. Die Landesdirektorin der Welthungerhilfe Langkamp sagte im ZDF, im Kampf gegen das hochansteckende Ebola-Virus sei Aufklärung in den Dörfern wichtig.
13: Wir kommen derzeit noch nicht hinterher, das ist so. Und es ist auch wichtig, dass eben ein Impfstoff entwickelt wird, sodass man vorbeugen kann und impfen kann. Aber trotzdem ist Aufklärung das wichtigste Instrument, was derzeit besteht, weil wenn die Leute die Schutzmaßnahmen, die Präventionsmaßnahmen nicht anwenden, ist eben die Weiterverbreitung gegeben.
12: Deutschland stockt seine Ebola-Hilfen um weitere 11 Millionen Euro auf. Der FC Bayern hat seine Generalprobe vor dem ersten Pflichtspiel der neuen Saison erfolgreich gestaltet. Die Münchner gewannen beim Fußball-Zweitligisten Heidenheim mit 4:2. Sorgen gab es dabei um Jamal Musiala, der zum wiederholten Mal ohne Gegnereinwirkung zusammenbrach. Später gab Musiala bekannt, dass er ein neurologisches Problem hat, immer wieder auftretende Absenzen. Das sei medikamentös gut behandelbar, heißt es.
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14: Ich bin Irene van der Berg. Zwei Männer waren bei Wilburgstetten jetzt deutlich zu stark am Gaspedal. Am Abend führten Beamte auf der B25 auf Höhe Greiselbach eine Geschwindigkeitsmessung durch. Erlaubt sind hier 100 Kilometer die Stunde. Laut Polizei raste ein 40-jähriger Autofahrer mit satten 152 Sachen durch die Messstelle. Ihn erwartet ein einmonatiges Fahrverbot, so die Polizei. Kurz darauf fuhr ein 72-jähriger Autofahrer mit 147 Sachen vorbei. Die Beamten hielten den Fahrer an. Es stellte sich heraus, dass der Mann nicht nur viel zu schnell unterwegs war, sondern gegen ihn auch ein Fahrverbot besteht. Ihn erwartet neben dem Fahrverbot jetzt auch eine Anzeige.
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15: 20 Grad in Nenzlingen. Heute gibt's Wolken, paar Schauer und etwas Sonne. In der Nacht sind Gewitter möglich. Der Galaxy Wettertrend. Die nächsten Tage bleibt's insgesamt wechselhaft.
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15: Die neuesten Blitzer stehen auf der B13 zwischen Burg Bernheim und Oberdachstettenhöhe Munersiedlung und im Gewerbegebiet von Nundettelsau. Dankeschön Thorsten, Lothar, Sven und Amelie.
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0: 8.41 Uhr.
1: Es wäre kein Mittwoch, wenn wir jetzt nicht zusammen zocken würden.
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1: Felix hier, guten Morgen. Ich blamiere mich jede Woche erneut und komme nicht auf die Lösung, deswegen brauche ich euch. Wir haben wieder mal eine Produktbewertung aus dem Internet und nur anhand dieser einen Information soll ich rausfinden, um welches Produkt es sich handelt. Hört gut hin und ratet mit. Macht Spaß.
4: Verarbeitung, echt edel. Sobald man sich nähert, beginnt er sofort mit seiner Arbeit. Manchmal sogar, obwohl man gar nichts von ihm wollte. Im Badezimmer ist Eigeninitiative allerdings nicht immer von Vorteil.
1: Also ich weiß echt nicht, was das sein soll. Ich muss es nochmal hören, vielleicht hilft euch das auch.
4: Verarbeitung, echt edel. Sobald man sich nähert, beginnt er sofort mit seiner Arbeit. Manchmal sogar, obwohl man gar nichts von ihm wollte. Im Badezimmer ist Eigeninitiative allerdings nicht immer von Vorteil.
1: Ich weiß nicht so richtig, was das mit der Eigeninitiative heißen soll, aber ich muss da an so einen automatischen Seifenspender denken. Vielleicht stimmt das ja. Sagt mir, was euer Tipp ist. Ich stehe nämlich echt trotz allem auf dem Schlauch. Nur mein Kollege Marvin, der dann später dazukommen wird, der weiß die Lösung und löst das nachher mit uns gemeinsam auf. Deswegen gerne mitmachen, WhatsApp oder Anruf kostenlos unter 0800 007 0076. Auflösung dann in einer knappen Stunde hier auf Radio Galaxy.

3:51 Uhr. Ah, die guten alten Zeiten. Felix hier, guten Morgen. Darum geht's im Song von Chris the Serenity gleich, Good Old Days. Und ich war ja letzte Woche auf Teneriffa im Urlaub mit einem Mietwagen unterwegs und habe dort auch getankt. Und Leute, haltet euch fest, der Sprit, ja, hat einfach 1,45 Euro gekostet. Das war auch irgendwie gefühlt eine Zeitreise. Das ist ja gefühlt schon, keine Ahnung, 20 Jahre her, dass man so günstig tanken konnte. Wenn überhaupt. Ja, jetzt in der Früh bin ich vorbeigefahren. Da kostet der Liter Sprit schon 2,20 Euro. Das ist schon echt ein Grund, nochmal in die gute alte Zeit zusammen mit Chris the Serenity jetzt zurückzuschauen. In musikalischer Form. 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

Guten Morgen an diesem Mittwoch. Schön, dass ihr da seid. Hier ist die Galaxy Morning Show mit Felix. Und es ist ein bisschen ruhiger in der Arbeit. Also auch bei uns haben ganz viele Leute sich Urlaub genommen in den Sommerferien. Ist auch mal ein anderer Vibe. Ne? Ich meine, so sehr ich die ganzen Kollegen und Kolleginnen alle total gerne habe, ist es auch mal schön, so ein bisschen Ruhe in der Redaktion zu genießen. Ne? Fühlt ihr bestimmt auch bei euch im Büro. Ne? Genießt das auf jeden Fall. Und Kolleginnen alle total gerne habe, ist es auch mal schön, so ein bisschen Ruhe in der Redaktion zu genießen. Ne? Fühlt ihr bestimmt auch bei euch im Büro. Genießt das auf jeden Fall.

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6: 9:01.
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9: Ich bin Moritz Einzel. Guten Morgen. Mehr Hitzeschutz festgeschrieben im Grundgesetz, das wünscht sich die SPD und erhält damit viel Zuspruch. Knapp 2/3 der Menschen in Deutschland sind dafür. Das geht aus einer Umfrage der Nachrichtenagentur dpa hervor. Bundesbauministerin Huberts sagte im ZDF, hier gehe es um etwas sehr Essentielles.
10: Die Union, die hat natürlich ihre Bauchschmerzen, da Mehrheiten auch einzugehen. Aber wenn wir uns um das große ganze Thema kümmern wollen und auch müssen, dann muss man das auch mal ein Stück weit auf Seite legen. Und darum wird es auch nächste Woche bei unserer Kabinettsklausur in Berlin gehen.
9: Aus dem Klimawandel müsse man eine Gemeinschaftsaufgabe machen, so Huberts. Prozess gegen den Meta-Konzern in den USA. Dabei geht es um die Nutzung von dessen Online-Plattformen durch Kinder und Jugendliche. Mehrere Bundesstaaten werfen Meta vor, Minderjährige bewusst süchtig von Facebook und Instagram und damit psychisch krank zu machen. Die Kläger fordern, dass Meta bestimmte Funktionen seiner Apps beschränkt, etwa das Endlos-Scrollen. Außerdem droht dem Konzern eine milliardenschwere Geldstrafe. Die Präsidentin der israelitischen Kultusgemeinde München und Oberbayern, Knobloch, hat ein Verbotsverfahren gegen die AfD angeregt. Dem würde sie geringe Chancen einräumen. Versuchen sollte man es vielleicht dennoch, sagte Knobloch dem Magazin Stern. Sie frage sich bei vielem, was AfD-Politiker sagten, wo die Justiz sei, so Knobloch. Ein Mittelfeldstratege für den FC Barcelona und Trainer Hansi Flick. Spaniens Weltmeisterkapitän Rodri wechselt von Manchester City zum katalanischen Traditionsklub. Wie Barça mitgeteilt hat, erhält der 30-Jährige einen Vertrag bis 2030. Bei der Weltmeisterschaft in den USA, Mexiko und Kanada war Rodri als bester Spieler ausgezeichnet worden.
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12: Ich bin Irene van der Berg. Weil sie Drogen an minderjährige Mädchen abgegeben haben sollen, sitzen zwei Männer in Nürnberg jetzt in U-Haft. Zurückzuführen sind diese Verhaftungen auf die Arbeit der sogenannten Eco-Kajal, die Drogen- und Sexualdelikte im Umfeld des Nürnberger Hauptbahnhofs untersucht. Radio Galaxy-Reporterin Chiara.
13: Im ersten Fall hatte sich eine 15-Jährige an die Polizei gewandt, weil sie sexuell bedrängt wurde und ihr der Täter Drogen angeboten habe. Hier klickten direkt danach die Handschellen. Im zweiten Fall machten Passanten die Polizei auf zwei unter Drogen stehende Jugendliche aufmerksam. Dringend tatverdächtig ist hier ein Mann, der noch vor Ort war. Gegen beide Männer erließ das Amtsgericht Nürnberg Untersuchungshaftbefehle. Die Ermittlungen der Eco-Kajal dauern an.
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6: 21 Grad in Wilburgstetten. Heute gibt's Wolken, paar Schauer und etwas Sonne. In der Nacht sind Gewitter möglich. Der Galaxy-Wettertrend. Die nächsten Tage bleibt's insgesamt wechselhaft.
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6: Die neuesten Blitzer stehen auf der B13 zwischen Burg Bernheim und Oberdachstettenhöhe Mundersiedlung im Gewerbegebiet von Nondettelsau und Furchtwangen, Dinkelsbühler Straße. Dankeschön, Werner, Amelie, Lothar, Sven und

0: 7:07.
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1: 9:10. Deutsche Autofahrer werden immer aggressiver.
2: Mann!
1: Felix hier, guten Morgen. Also das Fluchen am Steuer sowie meine ersten Schimpfwörter habe ich tatsächlich schon sehr früh von meiner Mama gelernt. Dass beim Autofahren die Gefühle allerdings hochkochen, ist erstmal nichts Neues. Eine aktuelle Befragung von Autofahrern vom Gesamtverband der deutschen Versicherungswirtschaft hat jetzt aber ergeben, dass der Anteil von Dränglern seit 2023 von 36% auf über 47% angestiegen sei. Noch krasser zeigt sich der Anstieg von Leuten, die sich sofort abreagieren müssen, wenn sie sich über andere Autofahrer ärgern. 2016 waren das noch 29%. In diesem Jahr haben das aber 55% der Befragten angegeben. Zeit also, nochmal ein schlichtendes Zitat an dieser Stelle vom guten alten Drachenlord einfließen zu lassen, damit wir alle bisschen gechillter unterwegs sein können.
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0: 9.17 Uhr.
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1: 20 nach 9. Jürgen Klopp kommt nach Augsburg.
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1: Felix, hier, guten Morgen. Jürgen Klopp ist noch nicht mal richtig als Bundestrainer gestartet und schon ist der Hype um ihn riesig. Sein erstes Heimspiel mit der deutschen Nationalmannschaft findet auch schon bald statt, am 27. September in Augsburg. Da muss die deutsche Nationalmannschaft dann gegen die Griechen ran. Gestern ging der Vorverkauf offiziell los und ich muss euch alle jetzt schon enttäuschen. Nach gerade mal 10 Minuten war die WWK Arena für dieses Spiel komplett ausverkauft. Wenn ihr das Spiel trotzdem schauen wollt, dann habe ich gute Nachrichten, denn die Partie wird live im Free TV im Ersten übertragen. Schönen Mittwochmorgen jetzt. Hier ist Radio Galaxy.

0: me back. 3:50 Uhr.
1: Schön, dass ihr da seid. Hier ist die Galaxy Morning Show mit Felix an diesem Mittwochmorgen. Wir steuern mit großen Schritten auf die erste Leber-Cast-Pause zu und ihr seid mit dabei. Und ich bin mit dabei. Schön, dass ich euch begleiten darf zur Metzgerei. Harry Styles habe ich da, ganz entspannter Sound, um durch den Verkehr zu kommen mit American Girls. Und gleich für euch Alex Warren um 9:45 mit seiner Single, die er über seine Frau geschrieben hat, wie sie sich zum allerersten Mal kennengelernt haben. Absoluter Fiebertraum für ihn, aber es ist zum großen Lebenstraum geworden. Herzlichen Glückwunsch, Alex Warren, zu deiner Frau und zu dieser wunderbaren Single Fever Dream. Gleich für euch in der Playlist hier auf Radio Galaxy, die besten aktuellen Hits.
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13: 20 Grad in Nenzlingen. Heute gibt's Wolken, paar Schauer und etwas Sonne. In der Nacht sind Gewitter möglich. Der Galaxy Wettertrend, die nächsten Tage bleibt's insgesamt wechselhaft.
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13: Die neuesten Blitzer stehen auf der B13 zwischen Burg Bernheim und Oberdachstettenhöhe Mundersiedlung im Gewerbegebiet von Undettelsau und Furchtwangen, Dinkelsbühler Straße. Dankeschön Werner, Amelie, Lothar, Sven und Thorsten.
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0: 6 Minuten nach halb 10.
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0: 9:39 Uhr. Sind unsere Stars wirklich an schweren Verkehrsunfällen schuld? Felix hier, guten Morgen. Die Harvard Medical School in Boston untersucht aktuell ein sehr skurriles Phänomen. In den USA scheinen deutlich mehr schwere Verkehrsunfälle an genau den Tagen zu passieren, an denen die großen Musikstars neue Alben raushauen. An solchen Tagen werde über 40% mehr Musik gestreamt und schwere Verkehrsunfälle gab es rund 15% häufiger als an anderen Tagen. Gut möglich also, dass sich viele vom Smartphone während der Fahrt ablenken lassen und beim Abspielen von neuen Musikalbum einen Unfall bauen. Ein direkter Zusammenhang ist aber schlicht nicht nachweisbar, aber ich kenne die Amis ganz gut. Da wird es nicht lange dauern, bis irgendwer auf die Idee kommen wird, Taylor Swift in Millionenhöhe zu verklagen, nur weil sie ein neues Album veröffentlicht hat. Und nur wegen ihr war ich abgelenkt. Sie muss definitiv schuld sein.
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0: 9.45 Uhr.
1: Ich darf mich mal wieder blamieren, denn es ist Mittwoch.
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1: Guten Morgen, der Felix hier und Marvin.
4: Guten Morgen.
1: Ja, was machen wir denn jetzt?
4: Ich lese euch eine Produktbewertung aus dem Internet vor, die ist real und ihr dürft alle mitraten da draußen und du natürlich auch.
1: Ja, ich muss.
4: Was das für ein Produkt ist. Ready?
1: Ja, ready.
4: Okay. Verarbeitung, echt edel. Sobald man sich nähert, beginnt er sofort mit seiner Arbeit. Manchmal sogar. Obwohl man gar nichts von ihm wollte. Im Badezimmer ist Eigeninitiative allerdings nicht immer von Vorteil.
1: Das war die Bewertung?
4: Ja.
1: Okay, also das mit der Eigeninitiative checke ich nicht so ganz, muss ich sagen.
4: Aber
1: dieses automatische, ich denke da an einen Seifenspender, könnte das vielleicht irgendwie in eine richtige Richtung gehen?
4: Vielleicht. Was kam so rein?
1: Da kam einiges rein. Die Nicole hat sich gemeldet unter 0800 007 0076.
5: Ein automatischer Dufterfrischer, einfach weil die ja auch durch die Bewegung ausgelöst werden. Aber ich selber wüsste jetzt auch nicht, warum es im Badezimmer nicht von Vorteil wäre.
4: Ja, Nicole, leider falsch.
1: Ah, Mensch.
4: So, was hast du nochmal gesagt?
1: Irgendwas mit automatischer Seifenspender mit so...
4: Felix.
1: Wirklich jetzt?
4: Es ist heute Morgen dein Erfolgserlebnis. Ah. Es ist richtig,
1: hey.
4: Es ist ein elektrischer Seifenspender.
1: Ne,
4: gehst du ran und machen die... und dann, ja. Manchmal aber halt auch, wenn du gar keine Seife wolltest, läuft nur vorbei.
1: Ich check das Konzept hinter solchen Seifenspendern übrigens überhaupt nicht, weil du wäschst dir ja, nachdem du auf dieses Pumpding gedrückt hast, ja gleich die Hände. Deswegen, warum kontaktlos? Es ist doch total gewascht, oder nicht?
4: Das diskutieren wir weiter.
1: Okay, Leute, Produkte raten. Jeden Mittwoch um diese Zeit hier auf Radio Galaxy.

0: Hallo Stürze hier, bis gleich ab 10 in Radio Galaxy bei der Arbeit.
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3: Ich bin Moritz Einzel. Knapp zwei Drittel der Menschen in Deutschland sind für eine Grundgesetzänderung, damit der Bund mehr in den Hitzeschutz investieren kann. Das geht aus einer Umfrage im Auftrag der Deutschen Presseagentur hervor. Bundesjustizministerin Hubig will jetzt Mietern den Hitzeschutz erleichtern. Das hat sie in der Rheinischen Post vorgeschlagen. Mehr von Thomas Thunfeld.
4: Eine Sonnenblende oder gar eine Klimaanlage in die Mietwohnung einzubauen, das ist bislang gar nicht so einfach, weiß Justizministerin Hubig. Und deshalb schlägt sie vor, das Mietrecht an der Stelle zu ändern. Klare und praktikable Regelungen für Mieter und Vermieter, das ist ihr Ziel. Auch eine Grundgesetzänderung für mehr Hitzeschutz hält sie für eine gute Idee. Ihr Argument? Dann könnte der Bund Länder und Gemeinden da besser unterstützen.
3: Nach dem beinahe Unfall einer Boeing der Vietnam Airlines am Münchner Flughafen hat sich die Bundesstelle für Flugunfalluntersuchung geäußert. Die Maschine hob demnach am Samstag spät ab. Dabei habe das Heck den Boden berührt. Reifenspuren am Ende der Startbahn stammten von der Maschine. Warum der Dreamliner beim Start offenbar nicht ausreichend beschleunigte, wird weiter untersucht. Regierungsflieger der Bundeswehr haben im ersten Halbjahr rund die Hälfte ihrer Flüge ohne Passagiere absolviert. 308 Teilstrecken seien für Dienstreisen mit Mitgliedern der Bundesregierung absolviert worden, 305 Teilstrecken hingegen zur Bereitstellung der Luftfahrzeuge, teilte das Ministerium auf eine linken Anfrage mit. Die Leerflüge kommen oft dadurch zustande, dass die Regierungsflieger in Köln stationiert sind, die Passagiere ihre Dienstreisen aber in Berlin antreten. Im hessischen Bad Orb startet am Nachmittag die Deutschlandtour der Radprofis mit einem kurzen Prolog. Nach dem Auftakt stehen Etappen nach Schwäbisch Hall, Offenbach an der Queich und Bad Dürkheim auf dem Programm. Die Rundfahrt endet dann am Sonntag in Heilbronn.
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6: Ich bin Irene van der Berg. Einen ziemlich schlechten Tag hatte jetzt offenbar der Fahrer eines Mercedes-Sprinter in der Ansbacher Brauhausstraße. Laut Polizei muss ein Fußgänger wegen der dortigen Baustelle die Straßenseite wechseln. Der unbekannte Fahrer gibt Gas und erwischt die Hand des Fußgängers. Anschließend steigt der Fahrer aus und wirkt den Passanten mit beiden Händen am Hals. Anschließend fährt er davon. Der Mann erstattete Anzeige und die Polizei ermittelt. Wer am Montag zwischen 15.30 Uhr und 16 Uhr hier etwas bemerkt hat, soll sich bitte an die Beamten in Ansbach wenden.
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8: 21 Grad in Scheinfeld. Heute gibt's Wolken, ein paar Schauer, etwas Sonne. Galaxy Wettertrend, die nächsten Tage bleibt's wechselhaft.
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8: Außenblitzer stehen unter Dittelsau, Gewerbegebiet und Feuchtwangen, Dinkelsbühler Straße. Dankeschön, Werner und Amelie.
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8: Servus, stürze hier einen schönen Vormittag. Bill Clinton feiert heute seinen 80. Geburtstag, wobei ich glaube, das erlaubt ihm Hillary niemals.

0: Weekend auf Radio Galaxy, kurz vor halb elf.
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0: 21 Grad in Sugenheim. Heute gibt's viele Wolken, ein paar Schauer, nur wenig Sonne. Galaxy-Wetter-Trend, die nächsten Tage bleibt es wechselhaft.
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0: Neuesten Blitzer stehen und Ettelsau. Gewerbegebiet und Furchtwang-Dinkelsbühler Straße. Danke, Amelie und Werner.
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Hier ist Radio Galaxy mit den besten aktuellen Hits um gleich 10:45. Habt ihr das hier mitbekommen? Die kostenlose Version von ChatGPT gibt es bei uns ab Ende August mit Werbung. Ja, das nur soweit als Info, damit sich anschließend dann niemand wundert, wenn die Reden von einigen Politikern zukünftig mit einem kleinen Hinweis enden, zum Beispiel auf den Mac Extreme Bacon für 12,99 im Sparmenü.

0: Time High, Nico Santos auf Radio Galaxy, um's kurz vor 11.
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16: Ich bin Fabian Schaffer. In Deutschland werden immer mehr ausländische Berufsabschlüsse anerkannt. Im vergangenen Jahr bewilligten die Behörden 86.600 Anträge, knapp 10% mehr als im Vorjahr, so das Statistische Bundesamt. Die meisten Anerkennungen stammen aus der Türkei, gefolgt von der Ukraine. Stark vertreten waren auch Berufsabschlüsse aus Syrien. Regierungsflieger der Bundeswehr haben im ersten Halbjahr rund die Hälfte ihrer Flüge ohne Passagiere absolviert. Das teilte das Verteidigungsministerium auf eine Anfrage des linken Abgeordneten Bart Schmidt. Ursula Winkler berichtet.
17: Das Problem ist hausgemacht, denn die allermeisten Dienstreisen der Regierungsmitglieder starten ab Berlin. Aber die Regierungsflieger sind in Köln stationiert. Eigentlich sollte die Flugmacht, denn die allermeisten Dienstreisen der Regierungsmitglieder starten ab Berlin. Aber die Regierungsflieger sind in Köln stationiert. Eigentlich sollte

0: Als er nicht mehr reagierte, machten seine Kollegen sich Sorgen. Die Feuerwehr kam schließlich über den Balkon in die Wohnung und fand den Mann im Tiefschlaf auf der Couch. Er war laut Polizei stark alkoholisiert und wurde vorsorglich ins Krankenhaus gebracht. Der FC Bayern rechnet damit, dass Jamal Musiala seine Karriere fortsetzen kann und das trotz seiner neurologischen Dysfunktion. Laut Verein gebe es derzeit keine Hinweise, dass der Fußballnationalspieler nicht weit auf dem Niveau spielen könne. Musiala war zuletzt bei 2 Testspielen in Folge zusammengebrochen.
1: Und jetzt Aktuelles aus Mittelfranken.
2: Ich bin Irene van der Böck. Hesselberger will neu durchstarten. Die Pleite ihrer langjährigen Partnermosterei hat die regionale Getränkemarke Hesselberger massiv ausgebremst. Das Sortiment musste notgedrungen zusammengestrichen werden. Zudem machten Gerüchte um eine Insolvenz von Hesselberger die Runde. Geschäftsführer Norbert Metz stellt jedoch klar, Hesselberger ist nicht pleite. Im Gegenteil, mit einer neuen Mosterei will man nun wieder mehr Streuobst aus der Region annehmen und das Sortiment ausweiten.
3: Mit der Mosterei können wir jetzt quasi auch den Neustart machen, was den Ankauf anbelangt. Heuer versuchen wir das wirklich in größerem Umfang an unseren bekannten Ankaufsstellen wieder hinzukriegen. Wahrscheinlich 3 Termine und dann hoffen wir, dass uns die Obstbaumbesitzer wieder vertrauen und ihre Früchte zu uns bringen. Und wir daraus wieder vernünftige, schöne, geschmacklich ja, gute Säfte und Schorlen machen können.
2: Die Ankauftermine werden demnächst im Netz auf www.hesselberger.com zu finden sein.
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5: 22 Grad in Ansbach, heute gibt's Wolken, ein paar Schauer, bisschen Sonne. Der Galaxy-Wettertrend, es bleibt wechselhaft die nächsten Tage.
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5: Nossenblitzer stehen und Nettelsau Gewerbegebiet Wolfertswinden an der Bushaltestelle in Richtung Grotzwinden und Feuchtwang Dinkelsbühler Straße. Dankeschön, Amelie, Werner, Klaus und Vera.
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5: In den USA klagen jetzt Bundesstaaten gegen den Facebook-Konzern Meta, um was es da genau geht und ob das auch Auswirkungen haben könnte hier bei uns. Das sind ein paar Minuten hier auf Radio Galaxy. Ich bin Stürzi und das hier sind die besten aktuellen Hits von Shakira.

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0: One Republic Need Your Love auf Radio Galaxy. Es haben sich einige Bundesstaaten in den USA zusammengetan. Sie verklagen den Facebook-Konzern Meta. Sie werfen Meta vor, Daten von Kindern gesammelt und gegen Gesetze verstoßen zu haben. Aus den USA, Radio Galaxy Reporterin Tina mit den Details.
1: Das Verfahren soll 6 bis 8 Wochen dauern und auch Meta-Chef Mark Zuckerberg soll aussagen. Anwälte aus Kalifornien, Kentucky, Colorado und New Jersey verlangen umfassende Schadenersatzzahlungen und gravierende Änderungen der Plattformen Facebook und Instagram. Die Klagen von 25 weiteren Bundesstaaten werden später verhandelt. Meta wird beschuldigt, Kinder und Jugendliche gezielt von sozialen Medien abhängig zu machen und damit ihre geistige Gesundheit zu gefährden. Hinzu kommen die Vorwürfe des Datensammelns.

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0: 22 Grad in Haundorf. Heute gibt's Wolken, paar Schauer bis in Sonne. Galaxy Wettertrend bleibt wechselhaft.
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0: Nossenblitzer stehen Furchtwang, Dinkeswiler Straße, Wolfertswinden an der Bushaltestelle und Höhe Mohner Siedlung Richtung Oberlastetten, dann Sabina Vera. Klaus Werner und Fabian.
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2: Mit Chiara. Servus. Am Landestheater Dinkelsbühl wird heute das Musiktheater Wunder gibt es immer wieder gespielt. Beginn ist um 19.30 Uhr auf der Freilichtbühne am Wehrgang. Die Kriminalkomödie Achtsam Morden spielt heute Abend um 20 Uhr im Toppler Theater Rothenburg im Klosterhof. Hiervon wird übrigens auch am 29. August um 16 Uhr eine Zusatzvorstellung geben. Karten gibt's online unter toppler-theater.de oder auf reservex.de. Und um gleich mal beim Theater zu bleiben, bei den Frankenfestspielen auf der Burg Brattenstein in Röttingen läuft am Freitag um 20.30 Uhr die Deniere der Operette Frau Luna und am Samstag um 20.30 Uhr die Deniere des Musicals Nonsense. Am Wochenende die Tanner Kirchweih mit Jubiläum 130 Jahre Freiwillige Feuerwehr Tann, am Freitag Stimmung mit den Würzburgen, Samstag Party mit Halligalli und Sonntag Feuerwehrfestumzug und Stimmung mit den Wittmannsburgen. Montag Festabend der Freiwilligen Feuerwehr Tann und Unterhaltung mit den Altmühlrebellen. Ebenfalls am Wochenende das 64. Goldbacher Lichterfest in Goldbach bei Crailsheim. Am Samstag ab 18 Uhr Auftakt mit der Showpartyband Grummis im Festzelt. Am Sonntag ab 18 Uhr Lichterfest mit dem Motto Der Berg ruft. Ab 21.45 Uhr dann romantische Live-Musik mit bengalischem Feuer. Und am Samstag läuft das Altmühlsee-Festival mit 5 Live-Bands rund um den See. Ab 19 Uhr bei freiem Eintritt und einem Shuttlebusverkehr. Übrigens, die MS Altmühlsee fährt aufgrund des niedrigen Wasserstandes nicht an diesem Abend.
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0: Player auf Radio Galaxy, kurz vor 12.
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13: Ich bin Fabian Schaffer. Vor ein paar Wochen ist herausgekommen, Krankenkassen und kassenärztliche Vereinigungen haben wohl mindestens 220 Millionen Euro in hochriskante Immobilienfonds gesteckt und das Geld verloren. Recherchen unter anderem von der Süddeutschen Zeitung haben jetzt auch gezeigt, Kirchen-, Pensions- und Sterbekassen haben ebenfalls dort investiert. Viele Anleger rechnen inzwischen mit einem Totalverlust. Viele Anleger rechnen inzwischen mit

0: Region um Spanien und Portugal. Das warme Wasser bedroht nicht nur Meerestiere und das Ökosystem, sondern kann auch schwere Stürme auslösen. Die Forscher fordern deswegen den Ausstieg aus Öl, Gas und Kohle. Sie haben sich für die Menschen in Kriegs- und Krisengebieten engagiert und dabei ihr Leben gelassen. Weltweit sind im letzten Jahr rund 350 humanitäre Helfer bei ihrer Arbeit getötet worden, etwa die Hälfte davon allein im Gazakrieg. Darauf machen Organisationen heute am Welttag der humanitären Hilfe aufmerksam. Der deutsche Dachverband Venro beklagt zusätzlich, die Krisen nehmen zu, das Geld dafür wird immer weniger. Aufatmen beim FC Bayern. Der deutsche Fußballrekordmeister rechnet damit, dass Jamal Musiala seine Karriere fortsetzen kann, obwohl er eine neurologische Dysfunktion diagnostiziert bekommen hat. Mehr dazu von Helen Martin.
1: Musiala war im Testspiel beim Zweitligisten Heidenheim auf dem Platz zusammengebrochen, das zweite Mal innerhalb von wenigen Tagen. Schon als die Bayern gegen Leipzig getestet hatten, war der 23-Jährige zusammengesackt. Sein Einsatz in beiden Partien sei völlig unbedenklich und ärztlich abgesprochen gewesen, heißt es von den Bayern.
2: Und jetzt Aktuelles aus Mittelfranken.
3: Ich bin Irene van der Berg. Einen ziemlich schlechten Tag hatte jetzt offenbar der Fahrer eines Mercedes-Sprinter in der Ansbacher Brauhausstraße. Laut Polizei muss ein Fußgänger wegen der dortigen Baustelle die Straßenseite wechseln. Der unbekannte Fahrer gibt Gas und erwischt die Hand des Fußgängers. Anschließend steigt der Fahrer aus und wirkt den Passanten mit beiden Händen am Hals. Anschließend fährt er davon. Der Mann erstattete Anzeige und die Polizei ermittelt. Wer am Montag zwischen 15.30 Uhr und 16 Uhr hier etwas bemerkt hat, soll sich bitte an die Beamten in Ansbach wenden.
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5: 23 Grad in Feucht. Heute gibt's Wolken, ein paar Schauer und etwas Sonne. Der Galaxy-Wetter-Trend. Es bleibt die nächsten Tage wechselhaft.
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5: Nordblitzer steht in Feuchtwang, Dinkelsbühler Straße, Wolfertswinden an der Bushaltestelle und in Höhe der Mona-Siedlung in Richtung Oberlachstetten. Danke Klaus, Werner, Fabian und Sabine.
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5: Ja, nach dem Hochsommer sind wir jetzt gefühlt im Herbst. Wer im Auto unterwegs ist, merkt auch hier, die Bedingungen sind anders. Also es kann im Moment etwa zu Sommerglätte kommen. Also ganz ehrlich, ich habe das Wort vorher noch nie gehört. Sommerglätte. Ihr? Was es damit auf sich hat, bei was wir da aufpassen müssen, das in ein paar Minuten hier auf Radio Galaxy. Ich bin Stürmer.

0: Hier ist Radio Galaxy mit den besten aktuellen Hits. Ich bin ja nicht so wirklich das Smalltalker. Kann ich nicht gut, beziehungsweise es langweilt mich einfach. Aber manchmal ist Smalltalk ja dann doch irgendwie wichtig und soll ganz nett sein. Und ja, es wird halt erwartet, ne? Es wird erwartet, Smalltalk zu machen. Und ja, manchmal mache ich das dann auch. Zum Beispiel immer, wenn es regnet, sage ich, ist gut für die Natur. Und alle so, ja, das ist gut für die Natur. Morgen hatte ich wieder ein bisschen Smalltalk. Habe ich heute auch wieder gemacht. Das ist gut für die Natur. Beim Autofahren dagegen ist ja nicht ganz so schön. Da besteht die Gefahr von Sommerglätte. Bitte was? Sommerglätte. Fabian aus dem Radio Galaxy Team, was ist das genau?
1: Ja, während längerer Trockenphasen sammeln sich auf der Straße Staub, Reifen und Bremsabrieb, Ölreste und anderer Schmutz. Kommt dann der erste Regen, vermischt sich das Ganze mit dem Wasser zu einem dünnen Schmierfilm. Und der kann dafür sorgen, dass die Reifen deutlich weniger Grip haben.
0: Wie verhalten wir uns denn bei solchen Bedingungen?
1: Also Tempo runter, mehr Abstand halten und möglichst ruhig fahren. Also nicht abrupt bremsen, stark beschleunigen oder hektisch lenken. Gerade in Kurven sollte das Tempo schon vorher reduziert werden. Besonders vorsichtig sollten auch Motorrad- und Radfahrer sein.
0: Dankeschön, Fabian. Das kann also auch mitten im Sommer glatt sein. 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Sind die besten aktuellen Hits. Schön mit.

0: Ja, bei der Nummer singe ich immer laut mit, aber ihr hört's nicht, weil ich das Mikrofon auslasse. Harry Styles, Sign of the Times auf Radio Galaxy. Wir haben es kurz vor 12:30.
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0: 22 Grad in Thalenhofen. Heute gibt's Wolken, ein paar Schauer und etwas Sonne. Galaxy Wetter trennt die nächsten Tage. Bleibt es wechselhaft.
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0: Nordsenblitzer stehen Feuchtwangen, Dinkelsbühler Straße, Wolfertswinden an der Bushaltestelle, Höhe Mundersiedlung Richtung Oberlastetten und zwischen Wettersheim und Markt Berolzheim steht ein Blitzer. Dankeschön, Andrea, Marion, Sabine, Klaus und Fabian.
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0: Hier ist Radio Galaxy mit dem besten aktuellen Hit zum gleich 12:45. Habt ihr sie mitbekommen? Es gibt einen chinesischen Animationsfilm, er heißt New Lai. Also auf Deutsch, die Kuh kommt, ist ein Kassenschlager und hat in China schon ein paar hunderttausend Zuschauer in die Kinos gelockt. Allerdings nicht, weil er so gut ist, sondern weil er so schlecht ist. Man nennt das, glaube ich, das Til Schweiger-Phänomen. Bei diesem chinesischen Film sind die Animationen sehr amateurhaft, die Story ist auch mies und genau deshalb ist aber jetzt ein Hype in Social Media entstanden. Und deshalb gehen eben hunderttausende Leute in China in die Kinos, obwohl der Film so dermaßen schlecht ist. Ja, so ähnlich ist ja auch die komplette Laufbahn des Wendlers aufgebaut.
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1: Nico Santos, Why Don't You Stay? Radio.

0: gleich eins.
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15: Ich bin Fabian Schaffer. Hitze, Trockenheit und zu wenig Regen vermiesen Landwirten diesen Sommer die Ernte. Beim richtigen Umgang mit den extremen Temperaturen sind sich die Verbände aber uneinig. Der Bauernverband fordert finanzielle Hilfen von der Politik. Laut der Landwirtschaftsgesellschaft sollten Landwirte lieber flexibler investieren können, zum Beispiel in hitzeresistentes Saatgut oder anpassungsfähigeren Dünger, so Präsident Peto im Deutschlandfunk. Im Zusammenhang mit dem Anschlag auf die Nord Stream Pipelines hat es eine weitere Festnahme gegeben. Laut Bundesanwaltschaft konnten Ermittler in Kroatien einen Mann festnehmen lassen. Er soll einer der Taucher gewesen sein, die 2022 die Sprengsätze an der Gasleitung angebracht haben. Beim Nord Stream Anschlag waren 3 der 4 Röhren zerstört worden. Der Skandal um den riskanten Verius Immobilienfonds weitet sich aus. Recherchen unter anderem der SZ zufolge haben neben rund 20 Krankenkassen auch etwa 50 Pensions- und Sterbekassen, Kirchenkreise und ein Bistum dort Gelder.

0: getestet worden und deswegen vorläufig suspendiert. Der frühere Wimbledon-Finalist hatte die positive Probe bereits im Juni abgegeben. Auf Instagram sprach er von einem großen Fehler. Der Australier hatte in diesem Jahr verletzungsbedingt nur 3 Turniere gespielt.
1: Und jetzt Aktuelles aus Mittelfranken.
2: Ich bin Irene van der Böck. Hesselberger will neu durchstarten. Die Pleite ihrer langjährigen Partnermosterei hat die regionale Getränkemarke Hesselberger massiv ausgebremst. Das Sortiment musste notgedrungen zusammengestrichen werden. Zudem machten Gerüchte um eine Insolvenz von Hesselberger die Runde. Geschäftsführer Norbert Metz stellt jedoch klar, Hesselberger ist nicht pleite. Im Gegenteil, mit einer neuen Mosterei will man nun wieder mehr Streuobst aus der Region annehmen und das Sortiment ausweiten.
3: Mit der Mosterei können wir jetzt quasi auch den Neustart machen, was den Ankauf anbelangt. Heuer versuchen wir das wirklich in größerem Umfang an unseren bekannten Ankaufsstellen wieder hinzukriegen. Wahrscheinlich 3 Termine und dann hoffen wir, dass uns die Obstbaumbesitzer wieder vertrauen und ihre Früchte zu uns bringen. Und wir daraus wieder vernünftige, schöne, geschmacklich ja, gute Säfte und Schorlen machen können.
2: Die Ankauftermine werden demnächst im Netz auf www.hesselberger.com zu finden sein.
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5: 24 Grad. In Gunzenhausen heute gibt's Wolken, ein paar Schauer, bis in Sonne, Galaxy-Wettertrend. Nächsten Tage bleibt's wechselhaft.
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5: Nordsplätzer stehen Wolfertswinden an der Bushaltestelle, dann Höhe Mona-Siedlung Richtung Oberdachstetten und zwischen Wettelsheim und Marktbeerholzheim. Dankeschön an Dieter, Sabine und Andrea.
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5: 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Am Wochenende ist Lichterfest. In Goldbach, ich nehme auf jeden Fall ein Feuerzeug mit. Wenn ich der Einzige bin, werde ich zum Helden. Ja, wer es nicht kennt, was beim Lichterfest alles passiert, was das Motto in dem Jahr ist, das ist gleich hier auf Radio Galaxy. Ich bin Stürzi, schönen Mittag.

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0: Hier ist Radio Galaxy mit dem besten aktuellen Hits. Um 16 nach 1. Manchmal bekommen wir Männer ja den Satz zu hören: Wieso machst du eigentlich nie sowas Romantisches für mich? Und das können wir auf jeden Fall an diesem Wochenende erledigen. Das ist Goldbacher Lichterfest, das ist romantisch. Ulrich ist der Vorstand des Veranstaltervereins. Das Motto ist: Der Berg ruft. Was steckt denn dahinter?
1: Zum einen steckt dahinter die Lage. Goldbach ist ja von seichten Hügeln umgeben und aus dem heraus kamen denn viele Ideen. Was kann man denn eigentlich da präsentieren? Also, da gibt es ein Bergzwerg, es gibt Louis Trenker, es gibt die Tierwelt mit Hirsch, Steinbock und Murmeltier. Wildwasser-Rafting wird zu sehen sein. Eine Almhütte, natürlich Heidi darf nicht fehlen und sogar Yoga am Berg wird praktiziert in leuchtenden Bildern.
0: Ja, das klingt schon mal schön und wie schön das aussieht, das sehen wir dann am Wochenende beim Lichterfest in Goldbach.

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9: 24 Grad in Schwabach. Heute gibt's Wolken, paar Schauer, bisschen Sonne. Der Galaxy-Wettertrend. Nächsten Tage bleibt's wechselhaft.
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9: Neuesten Blitzer stehen zwischen Wettelsheim und Marktbergholzheim. Außerdem Höhe Mona-Siedlung Richtung Oberlachstetten. Dankeschön, Sabine und Andrea.
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10: Ich bin Fabian Schaffer. Mehr Hitzeschutz festgeschrieben im Grundgesetz, das wünscht sich die SPD und erhält viel Zuspruch. Knapp 2 Drittel der Menschen in Deutschland sind dafür. Das geht aus einer aktuellen Umfrage hervor. Bundesbauministerin Huberts erklärt im ZDF, wieso Hitzeschutz zur Gemeinschaftsaufgabe werden sollte.
11: Hier geht es um was sehr Essentielles. Der Klimawandel, wir alle spüren es und deswegen müssen wir hier auch eine Gemeinschaftsaufgabe draus machen.
10: Eine 2-Drittel-Mehrheit bräuchte der Vorschlag auch im Bundestag. Wer eine Ausbildung in einem anderen Land abgeschlossen hat, bekommt den Berufsabschluss in Deutschland immer öfter anerkannt. Wie das Statistische Bundesamt mitteilte, wurden 2025 knapp 87.000 Anerkennungsanträge genehmigt. Das sind 10% mehr als im Jahr davor. Am häufigsten waren es Pflegefachkräfte, gefolgt von Ärzten und Ingenieuren. Die meisten kamen aus der Türkei, der Ukraine und Syrien. Im kleinen Brombachsee in Mittelfranken dürfen Badegäste jetzt an 4 Stellen nicht mehr ins Wasser. Weil dort giftige Blaualgen festgestellt wurden, hat das Landratsamt Weißenburg-Gunstenhausen ein Badeverbot erlassen. Das gilt unter anderem für den Wakepark auf der Badehalbinsel Absberg. Belastetes Wasser kann Übelkeit, Durchfall oder Hautausschläge auslösen. Erst im vergangenen Jahr hat München das Champions-League-Finale ausgerichtet. Da gewann Paris Saint-Germain gegen Inter Mailand. Jetzt bewirbt sich die bayerische Landeshauptstadt offiziell wieder um das Endspiel der Fußballkönigsklasse. Und zwar für Mai 2028. Das hat die Stadt entschieden. Der Zuschlag ist sehr wahrscheinlich. München ist bislang die einzige Bewerberstadt.
12: Und jetzt Aktuelles aus Mittelfranken.
13: Ich bin Dirk Warke. Auf der Flucht vor der Polizei hat sich ein Mann in Nürnberg schwer verletzt. Am frühen Abend wollte eine Streife am Färbertor 2 Männer auf E-Scootern kontrollieren. Einer der beiden stieg ab, der zweite allerdings ergriff plötzlich die Flucht. Der 29-Jährige ließ seinen Scooter zurück, rannte zu Fuß weiter und stieg dann über die innere Mauer zum Stadtgraben. Laut Polizei konnte er sich dabei aber nicht halten und stürzte mehrere Meter in die Tiefe. Der Mann kam mit Schuss weiter und stieg dann über die innere Mauer zum Stadtgraben. Laut Polizei konnte er sich dabei aber nicht halten und stürzte mehrere Meter in die Tiefe.

0: zwischen Wettelsheim und Marktberolzheim in Fahrtrichtung Marktberolzheim.
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0: So schnell war Jürgen Klopps Heimdebüt in Augsburg ausverkauft.
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0: Hi, Lea hier für euren Nachmittag auf Radio Galaxy. Jürgen Klopp ist noch nicht mal richtig als Bundestrainer gestartet und schon ist der Hype um ihn wirklich riesig. Sein erstes Heimspiel mit der deutschen Nationalmannschaft findet auch schon bald statt, und zwar am 27. September in Augsburg. Da muss die deutsche Nationalmannschaft dann gegen Griechenland ran. Gestern ging der Vorverkauf los und ich muss euch leider alle enttäuschen. Nach gerade mal 10 Minuten war die WWK-Arena komplett ausverkauft. Wenn ihr das Spiel jetzt trotzdem schauen wollt, dann habe ich gute Nachrichten für euch, denn die Partie wird live im Free TV im Ersten übertragen. Und damit schönen Mittwoch noch. Hier ist

0: Ihr seid bei Radio Galaxy. Lea hier für euren Nachmittag. Schön, dass ihr mit am Start seid. Einmal Social Media aufmachen und ihr wisst sofort, es sind Sommerferien. Meer, Pool, Berge. Und ihr seid währenddessen gerade im Auto auf dem Weg zum nächsten Termin. Wir schicken euch zumindest musikalisch ein bisschen Urlaubsstimmung rüber mit den besten aktuellen Hits. Rein geht's gleich in die nächste halbe Stunde mit Fever Dream von Alex Warren und hinterher frischer Sound aus Norwegen vom norwegischen Trio The Bowser mit Magnetic. Gibt's gleich hier für euch auf Radio Galaxy. Dranbleiben!
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2: Mit Chiara. Servus. Am Landestheater Dinkelsbühl wird heute das Musiktheater Wunder gibt es immer wieder gespielt. Beginn ist um 19.30 Uhr auf der Freilichtbühne am Wehrgang. Die Kriminalkomödie Achtsam Morden spielt heute Abend um 20 Uhr im Toppler Theater Rothenburg im Klosterhof. Hiervon wird es übrigens auch am 29. August um 16 Uhr eine Zusatzvorstellung geben. Karten gibt's online unter toppler-theater.de oder auf reservix.de. Und um gleich mal beim Theater zu bleiben, bei den Frankenfestspielen auf der Burg Brattenstein in Röttingen läuft am Freitag um 20.30 Uhr die Deniere der Operette Frau Luna und am Samstag um 20.30 Uhr die Deniere des Musicals Nonsense. Am Wochenende die Tanner Kirchweih mit Jubiläum 130 Jahre Freiwillige Feuerwehr Tann, am Freitag Stimmung mit den Würzburm, Samstag Party mit Halligalli und Sonntag Feuerwehrfestumzug und Stimmung mit den Wittmannsburm. Montag Festabend der Freiwilligen Feuerwehr Tann und Unterhaltung mit den Altmühlrebellen. Ebenfalls am Wochenende das 64. Goldbacher Lichterfest in Goldbach bei Crailsheim. Am Samstag ab 18 Uhr Auftakt mit der Showpartyband Grummis im Festzelt. Am Sonntag ab 18 Uhr Lichterfest mit dem Motto Der Berg ruft. Ab 21.45 Uhr dann romantische Live-Musik mit bengalischem Feuer. Und am Samstag läuft das Altmühlsee-Festival mit 5 Live-Bands rund um den See. Ab 19 Uhr bei freiem Eintritt und einem Shuttlebusverkehr. Übrigens, die MS Altmühlsee fährt aufgrund des niedrigen Wasserstandes nicht an diesem Abend.
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2: 24 Grad aktuell in Burg Saalach. Bis in den Abend, da bleibt's durchwachsen mit örtlich auch Regen und der Galaxy-Wettertrend. Morgen dann ein Mix aus Wolken, Regen und Gewitter bei rund 23 Grad.
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13: Alles ruhig auf den Straßen, aber noch Blitzer für euch. Einmal in Ansbach, Höhe Mula-Siedlung Richtung Oberdachstetten und zwischen Wettelsheim und Markt Berolzheim in Fahrtrichtung Markt Berolzheim.
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0: Richtig geil für alle Quizfans unter euch. Aber wir haben eure Quizshow schon mal um ein paar Stunden nach vorne verlegt. Heute Morgen haben wir wieder eine Runde Produkterat mit euch gezockt. Und diese Produktbewertung hat Marvin diesmal für uns rausgekramt.
1: Verarbeitung? Echt edel. Sobald man sich nähert, beginnt er sofort mit seiner Arbeit. Manchmal sogar, obwohl man gar nichts von ihm wollte. Im Badezimmer ist Eigeninitiative allerdings nicht immer von Vorteil.
0: Puh, gar nicht so einfach. Ich hätte jetzt einfach mal auf so einen automatischen Föhn oder so getippt. Ich würde sagen, wir hören einfach mal kurz in die Auflösung rein.
2: Die Nicole hat sich gemeldet.
3: Ein automatischer Dufterfrischer, einfach weil die ja auch durch die Bewegung ausgelöst werden. Aber ich selber wüsste jetzt auch nicht, warum es im Badezimmer nicht von Vorteil wäre.
2: Ja, Nicole, leider falsch.
4: Ah, Mensch.
1: So, was hast du nochmal gesagt?
4: Irgendwas mit automatischer Seifenspinner mit so...
1: Felix.
4: Wirklich jetzt.
1: Es ist heute Morgen dein Erfolgserlebnis. Es ist richtig. Hey! Es ist ein elektrischer Seifenspender. Ne, gehst du ran und machen die und dann, ja.
0: Glückwunsch, Felix. Ich fand, es war diese Woche wieder richtig schwer. Eine neue Runde Produkte raten zocken wir wieder nächste Woche um 7:45 hier zusammen auf Radio Galaxy.

0: kurz vor drei und damit Grüße an alle, bei denen jetzt der Sommerurlaub ansteht. Die wahrscheinlich allergrößte Diskussion.
1: Ich will ans Fenster.
0: Ich kenn's nur zu gut aus meiner Familie. Ich wünsche euch natürlich einen wunderschönen, erholsamen Urlaub und bin natürlich auch über die kostenlose Radio Galaxy App im Ausland mit dabei, mit den besten aktuellen Hits. Kato gleich dabei mit Turn the Lights Off und zum Reinstarten ein richtig schöner Love-Song von Kaigo, Khalid und Griffin mit Save My Love. Gibt's gleich hier für euch auf Radio Galaxy. Dranbleiben.
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15: Ich bin Fabian Schaffer. Fast 40% der Erwachsenen schlafen unter der Woche zu wenig. Das zeigt eine Untersuchung des Robert-Koch-Instituts. Weniger als 7 Stunden Schlaf gelten als zu kurz. Besonders betroffen sind Männer zwischen 45 und 64 Jahren. Am Wochenende erholen sich die meisten etwas. Zu wenig Schlaf gilt als Risikofaktor für Bluthochdruck, Diabetes und Herz-Kreislauf-Erkrankungen. Die Kfz-Haftpflichtversicherung zu wechseln lohnt sich aktuell. Die ist laut Vergleichsportal Verivox aktuell um 3% günstiger als letztes Jahr. Sonst wird's aber weiter teurer, erklärt Uli Reitinger.
16: Mit Teilkasko wird's etwas teurer und die Haftpflicht mit Vollkasko steigt im Preis im Vergleich zu 2025 um 2,5%. Experten sagen, das Risiko ist groß, dass die aktuell stabilen Preise nur eine Momentaufnahme sind. Ein kurzes Durchatmen.
15: In München ist gestern Abend ein 14-Jähriger von der Polizei angeschossen und schwer verletzt worden. Der Schüler aus dem Landkreis Miesbach hatte auf offener Straße mit einer Softairwaffe hantiert und diese auf Zivilbeamte gerichtet. Daraufhin hat ein Beamter geschossen. Die Kugel traf den Jungen im Oberkörper. In Lebensgefahr schwebt er nicht. Das Landeskriminalamt prüft nun, ob der Schusswaffeneinsatz rechtmäßig war. Der FC Bayern rechnet damit, dass Jamal Musiala seine Karriere fortsetzen kann, trotz neurologischer Dysfunktion. Das bedeutet, sein Nervensystem funktioniert nicht wie gewohnt. Musiala war zuletzt bei 2 Testspielen in Folge zusammengebrochen. Ein Neurologe sagte der deutschen Presseagentur, 80-90% aller Betroffenen könne durch Medikamente geholfen werden.
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19: Ich bin Dirk Warke. Auf der Flucht vor der Polizei hat sich ein Mann in Nürnberg schwer verletzt. Am frühen Abend wollte eine Streife am Färbertor 2 Männer auf E-Scootern kontrollieren. Einer der beiden stieg ab, der zweite allerdings ergriff plötzlich die Flucht. Der 29-Jährige ließ seinen Scooter zurück, rannte zu Fuß weiter und stieg dann über die innere Mauer zum Stadtgraben. Laut Polizei konnte er sich dabei aber nicht halten und stürzte mehrere Meter in die Tiefe. Der Mann kam mit schweren Verletzungen ins Krankenhaus. Offenbar hatte er zuvor Drogen genommen. Die Beamten fanden bei ihm eine größere Menge eines verschreibungspflichtigen Medikaments. Weil der Verdacht besteht, dass er möglicherweise damit gehandelt haben könnte, wird gegen den Mann jetzt ermittelt.
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1: 23 Grad aktuell in Burg Bernheim. Bis in den Abend, da bleibt's durchwachsen mit örtlich auch Regen. Und der Galaxy Wettertrend, morgen dann ein Mix aus Wolken, Regen und Gewitter bei rund 23 Grad.
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3: Alles ruhig auf den Straßen. Ich habe keine Meldungen für euch. Weiterhin gute Fahrt.
1: 23 Grad.
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3: Alles ruhig auf den Straßen. Ich habe keine Meldungen für euch. Weiterhin gute Fahrt.

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Zeit bei Radio Galaxy. Schön, dass ihr mit am Start seid. Wir sind mittendrin in der dritten Sommerferienwoche und da wird natürlich ordentlich Geld für Freizeit rausgehauen. Richtig krass, aber fast jeder 10. Euro, den deutsche Haushalte ausgeben, geht mittlerweile für Freizeit drauf. Im Schnitt sind das ungefähr 309 Euro im Monat für Urlaub, Sport, Konzerte, Bücher oder einfach Dinge, die Spaß machen. Also eine richtig große Summe. Und gerade in den Sommerferien kommt da wahrscheinlich bei einigen noch ein bisschen was obendrauf. Weil ganz ehrlich, gerade im Sommer und in den Ferien will man ja irgendwas erleben und einfach mal so ein bisschen die Zeit genießen. Also egal ob Festival, Freibad, Urlaub oder abends mit den Freunden unterwegs. Hauptsache raus und Spaß haben. Und für eure Freizeitaktivitäten begleiten wir euch mit den besten aktuellen Hits und sind über den Webstream oder die Radio Galaxy App natürlich immer mit dabei. Hier für euch eine richtig geile Dance-Pop-Hymne. Kato mit Turn the Lights Off. Hier für euch auf Radio Galaxy. 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

0: Grüße gehen raus an alle Postboten und Postbotinnen unter euch. Gerade jetzt in der Ferienzeit dürfte ordentlich Urlaubspost durch Bayern unterwegs sein. Für eure nächste Lieferrunde gibt's jetzt die besten aktuellen Hits. Ganz frisch zu uns in die Playlist geflattert, Nico Santos mit seiner neuen Nummer Why Don't You Stay und davor noch ein bisschen mehr Beat von Bibi Rexha mit New Religion gibt's in ein paar Minuten hier für euch auf Radio Galaxy.
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9: 24 Grad aktuell in Mönchsrot. Bis in den Abend, da bleibt's durchwachsen mit örtlich auch Regen und der Galaxy-Wettertrend. Morgen dann ein Mix aus Wolken, Regen und Gewitter bei rund 23 Grad.
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11: Alles ruhig auf den Straßen. Ich habe keine Meldungen für euch. Weiterhin gute Fahrt.
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wissenschaftlich geklärt. Darum stechen Mücken immer genau dich. Hi, Lea hier für euch. Aktuell einfach unfassbar nervig. Ich werde gefühlt jede Nacht von tausenden Mücken vermöbelt. Und immer krieg ich alles ab, mein Freund gar nichts. Und ich frage mich jedes Mal, warum ich? Und jetzt gibt's tatsächlich eine Erklärung. Forscher haben nämlich rausgefunden, dass verschiedene Mückenarten offenbar auf unterschiedliche menschliche Gerüche stehen. Heißt, die Mücke sucht sich ihren Lieblingsmenschen quasi nach dem Hautgeruch aus und der ist je nach Mensch unterschiedlich. Das Verrückte daran, wer für die Tigermücke besonders lecker riecht, kann für eine andere Mückenart überhaupt nicht interessant sein. Also, falls ihr diesen Sommer ständig zerstochen werdet, dann findet die Mücke euren Duft einfach nur besonders attraktiv. Grüße an alle, die ich gerade daran erinnert habe, dass irgendwas am Körper juckt. Schönen Mittwoch euch noch. 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

0: Kurz vor 16 Uhr und damit Grüße zu euch in die Semesterferien. Ich hoffe, ihr Studis habt nicht zu viele Hausarbeiten und könnt eure vorlesungsfreie Zeit genießen. Ich hoffe, ihr macht ordentlich Party. Habt ihr euch nach der Klausurenphase auf jeden Fall verdient? Und den passenden Party-Sound, den gibt's von mir. Der Sommerhit des Jahres gleich dabei von Shakira und Burna Boy mit Die Die. Und hinterher noch ein richtig geiles Duo, DJ Martin Garrix zusammen mit Ed Sheeran und Repeat It. Gibt's in ein paar Minuten hier für euch auf Radio Galaxy.
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11: Ich bin Fabian Schaffer. Arbeiten bei Hitze kann gefährlich werden. Ab 30 Grad gibt es laut der gesetzlichen Unfallversicherung 8% mehr Arbeitsunfälle. Allein der Weg zur Arbeit stellt ein höheres Risiko dar. Hier passieren rund 17% mehr Verkehrsunfälle. Grund dafür ist, dass bei den heißen Temperaturen die Konzentration an Maschinengerüst oder auch Steuer nachlässt. Weniger als 7 Stunden Schlaf pro Nacht. Das trifft unter der Woche auf 40% der Erwachsenen zu, zeigt eine Untersuchung des Robert-Koch-Instituts. Experten sagen, das ist zu wenig. Besonders betroffen sind Männer zwischen 45 und 64. Am Wochenende schaut's besser aus, da holen viele den fehlenden Schlaf nach. Zu wenig Schlaf kann laut Studie unter anderem das Risiko für Bluthochdruck erhöhen. In der europäischen Automobilindustrie könnten bis 2040 über 700.000 Jobs verloren gehen, wenn sich die politischen Rahmenbedingungen nicht ändern. Das geht aus einer Fraunhofer-Studie hervor. Bayerns Wirtschaftsminister Aiwanger will mit neuen Technologien dagegenhalten. Janina Singer berichtet.
12: Arbeitsplätze entstünden etwa bei autonomem Fahren und KI, so Aiwanger. Den Unternehmen müsse aber ein machbarer Weg für die Transformation ermöglicht werden. Deshalb will Aiwanger auch, dass das Verbrenner aus ab 2035 wegfällt, um Zeit zu gewinnen.
11: Graffitis an Bahnhofswänden oder zerkratzte Scheiben in Zügen. Vandalismus hat die Deutsche Bahn im vergangenen Jahr rund 34 Millionen Euro gekostet, sagt das Bundesverkehrsministerium. Im Regionalverkehr gab es dabei mehr Vandalismusschäden. Diese zu entfernen hat rund 12 Millionen Euro gekostet, mehr als 5-mal so viel wie im Fernverkehr.
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14: Ich bin Dirk Warke. Auf der Flucht vor der Polizei hat sich ein Mann in Nürnberg schwer verletzt. Am frühen Abend wollte eine Streife am Färbertor 2 Männer auf E-Scootern kontrollieren. Einer der beiden stieg ab, der zweite allerdings ergriff plötzlich die Flucht. Der 29-Jährige ließ seinen Scooter zurück, rannte zu Fuß weiter und stieg dann über die innere Mauer zum Stadtgraben. Laut Polizei konnte er sich dabei aber nicht halten und stürzte mehrere Meter in die Tiefe. Der Mann kam mit schweren Verletzungen ins Krankenhaus. Offenbar hatte er zuvor Drogen genommen. Die Beamten fanden bei ihm eine größere Menge eines verschreibungspflichtigen Medikaments. Weil der Verdacht besteht, dass er möglicherweise damit gehandelt haben könnte, wird gegen den Mann jetzt ermittelt.
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15: 25 Grad aktuell in Höttingen. Bis in den Abend, da bleibt's durchwachsen mit örtlich auch Regen. Und der Galaxy Wettertrend morgen dann ein Mix aus Wolken, Regen und Gewitter bei rund 23 Grad.
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16: Alles ruhig auf den Straßen. Ich habe keine Meldungen für euch. Weiterhin gute Fahrt.
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Wegen Taylor Swift ist die Anzahl der Verkehrsunfälle gestiegen. Hi, Lea hier für euch. Eine neue Studie aus den USA sorgt gerade für einen ziemlich wilden Zusammenhang. Und zwar an Tagen, an denen große Stars wie Taylor Swift Alben veröffentlichen, gibt's offenbar mehr tödliche Verkehrsunfälle. Richtig crazy. Die Forschenden haben sich mehrere Jahre Verkehrsdaten angeschaut und genauer analysiert. Und an den Release-Tagen lag die Zahl der Verkehrstoten rund 15% höher. Und gleichzeitig wurde an diesen Tagen auch deutlich mehr Musik gestreamt. Klingt für mich ehrlich gesagt schon ein bisschen wild. Frag mich auch, wie man auf die Idee kommt, das Ganze zu erforschen. Aber keine Sorge, wenn ihr einen Unfall habt, ist natürlich nicht Taylor Swift dran schuld. Die Studie kann nämlich keinen direkten Zusammenhang beweisen. Aber vielleicht trotzdem ein kleiner Reminder für euch. Auch wenn die Musik geil ist, trotzdem auf die Straße konzentrieren. Schönen Mittwoch euch noch. 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

0: Kurz vor 4:30, ihr seid bei Radio Galaxy. Lea hier für euren Mittwochnachmittag. Richtig gute Nachrichten für alle Kaulitz-Fans. Die Brüder kommen zurück mit einer 4. Staffel. Alle Details dazu gibt's in einer Viertelstunde von mir. Davor erst noch ein richtig geiler Pop-Track. Sorry Papi von Becky G und Topic. Eine richtig selbstbewusste Nummer. Und davor noch ein bisschen entspannter mit Teddy Swims und Mr. Know-It-All. Das alles und mehr gibt's gleich hier für euch auf Radio Galaxy.
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11: 24 Grad aktuell in Hagen-Büchach. Bis in den Abend, da bleibt's durchwachsen mit örtlich auch Regen. Und der Galaxy-Wettertrend, morgen dann ein Mix aus Wolken, Regen und Gewitter bei rund 23 Grad.
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13: Alles ruhig auf den Straßen, ich habe keine Meldungen für euch. Weiterhin gute Fahrt.
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1: Gute Nachrichten für alle Kaulitz- und Kaulitz-Fans. Netflix hat offiziell die 4. Staffel bestätigt. Hi, Lea hier für euch. Richtig geil, erst einen Monat ist es her, als die 3. Staffel Kaulitz und Kaulitz auf Netflix rausgekommen ist. Und jetzt ist die nächste schon offiziell bestätigt. Richtig geil. Starten soll die dann irgendwann im nächsten Jahr? Einen genauen Termin gibt's aktuell noch nicht. Und nach Staffel 3 dürfte wieder einiges passieren. Ich weiß nicht, ob ihr es schon geschaut habt, deswegen, ich will euch gar nicht spoilern, aber da gab es ja zwischen den Zwillingen ordentlich Diskussionsbedarf und auch ein paar Tränen sind geflossen. Gleichzeitig war es natürlich auch wieder super lustig, dieser typische Kaulitz-Humor irgendwie. Jetzt geht's also weiter mit dem nächsten Kapitel im Leben der beiden. Und mal ehrlich, bei Bill und Tom, da kann man sich bei einem ziemlich sicher sein, langweilig wird's definitiv nicht. Wenn es dann soweit ist und die neue Staffel rauskommt, dann erfahrt ihr das natürlich hier bei uns auf Radio Galaxy.

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0: kurz vor 17 Uhr, ihr seid bei Radio Galaxy. Lea hier für euren Mittwoch. Schuhe aus, Tasche in die Ecke schmeißen und jetzt erstmal 5 Minuten nichts tun. Wer gerade nach Hause kommt, ihr habt euch diesen Feierabend absolut verdient. Ich liefere euch entspannten Sound, Dracula von Tame Impala und Jenny gleich mit dabei. Und rein geht's in die 17 Uhr Stunde mit dem Love-Song von Alex Warren und Fever Dream. In ein paar Minuten hier für euch auf Radio Galaxy.
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12: Ich bin Fabian Schaffer. Einen Neuwagen unter 20.000 Euro zu finden, wird zur Seltenheit. Vor 5 Jahren gab es auf dem deutschen Automarkt noch 35 Modelle, die preislich unter dieser Schwelle lagen. Jetzt sind es nur noch 16, das teilte der ADAC mit. Unter diesen Modellen befindet sich demnach kein deutsches Fabrikat. Insgesamt, so der Automobilclub, seien Autos teurer geworden, auch weil die Kunden mehr Technik erwarten oder sie vorgeschrieben ist. In Europa nimmt die UV-Strahlung weiter zu. Laut einer Studie unter anderem vom Bundesamt für Strahlenschutz ist die jährliche Strahlung im Schnitt um 10-20% stärker geworden. Das Bundesamt fordert einen besseren Schutz, beispielsweise durch mehr Schatten in Städten. UV-Strahlen gelten als Hauptursache für Hautkrebs. In vielen Städten gibt es bereits Symbole auf Ampeln, die in enger Verbindung mit der jeweiligen Stadt stehen. Auch Rosenheim macht damit. An 2 Fußgängerampeln nahe dem Herbstfestgelände regeln nun sogenannte Wiesentrommler den Weg über die Straße. Sie sollen auch nach dem Traditionsfest dort bleiben. Die Idee hatten die Initiative des Wirtschaftlichen Verbands der Stadt und der Landkreis Rosenheim. Tennisprofi Nick Kyrgios ist positiv auf Kokain getestet worden und deswegen vorläufig suspendiert. Der frühere Wimbledon-Finalist hatte die positive Probe bereits im Juni abgegeben. Auf Instagram sprach er von einem großen Fehler. Der Australier hatte in diesem Jahr verletzungsbedingt nur 3 Turniere gespielt.
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13: Ich bin Dirk Wake. Auf der Flucht vor der Polizei hat sich ein Mann in Nürnberg schwer verletzt. Am frühen Abend wollte eine Streife am Färbertor 2 Männer auf E-Scootern kontrollieren. Einer der beiden stieg ab, der zweite allerdings ergriff plötzlich die Flucht. Der 29-Jährige ließ seinen Scooter zurück, rannte zu Fuß weiter und stieg dann über die innere Mauer zum Stadtgraben. Laut Polizei konnte er sich dabei aber nicht halten und stürzte mehrere Meter in die Tiefe. Der Mann kam mit schweren Verletzungen ins Krankenhaus. Offenbar hatte er zuvor Drogen genommen. Die Beamten fanden bei ihm eine größere Menge eines verschreibungspflichtigen Medikaments. Weil der Verdacht besteht, dass er möglicherweise damit gehandelt haben könnte, wird gegen den Mann jetzt ermittelt.
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14: 26 Grad aktuell in Unterschwaningen. In der Nacht, da erwarten uns Regen, teils auch kräftige Gewitter bei Frühwerten um 15 Grad. Und der Galaxy-Wettertrend, morgen dann ein Mix aus Wolken, Regen und Gewitter bei rund 23 Grad.
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0: Und damit Grüße zu euch in den Feierabendverkehr. Länger braucht ihr aktuell auf der A3 Frankfurt Richtung Würzburg. Zwischen Aschaffenburg und Goldbach aktuell 6 Kilometer Stau. Hier braucht ihr über eine Stunde länger. Wenn ihr könnt, macht am besten einen großen Bogen drumrum. Weiter auf der A7 Würzburg Richtung Fulda. Zwischen Wasserlosen und Bad Kissingen-Obertulba aktuell 3 Kilometer Stau. Hier kommen 10 Minuten für euch obendrauf. Eine Viertelstunde plus auf der A9 Halle-Leipzig Richtung Nürnberg. Zwischen Hof-West und Münchberg-Süd 4 Kilometer Stau. 20 Minuten on top noch auf der A73 Bamberg Richtung Nürnberg, zwischen Buttenheim und Forchheim-Nord 1 Kilometer Stau. Und falls ihr jetzt noch was für mich habt, dann ruft gerne jederzeit kostenlos an unter der 0800 007 0076. Vielen Dank euch, ich wünsche euch weiterhin eine gute Fahrt.
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0: schnell war Jürgen Klopps Heimdebüt in Augsburg ausverkauft.
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0: Hi, Lea hier für euren Nachmittag auf Radio Galaxy. Jürgen Klopp ist noch nicht mal richtig als Bundestrainer gestartet und schon ist der Hype um ihn wirklich riesig. Sein erstes Heimspiel mit der deutschen Nationalmannschaft findet auch schon bald statt, und zwar am 27. September in Augsburg. Da muss die deutsche Nationalmannschaft dann gegen Griechenland ran. Gestern ging der Vorverkauf los und ich muss euch leider alle enttäuschen. Nach gerade mal 10 Minuten war die WWK Arena komplett ausverkauft. Wenn ihr das Spiel jetzt trotzdem schauen wollt, dann habe ich gute Nachrichten für euch, denn die Partie wird live im Free TV im Ersten übertragen. Und damit schönen Mittwoch noch. 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

0: Radio Galaxy am Mittwochnachmittag mit Lea hier für euch. Na, wo sind die Eltern unter euch, die gerade die Kids abholen? Elterntaxis, einfach das beste Taxi. Vor allem in den Sommerferien seid ihr garantiert jeden Tag unterwegs. Und für euren Nachhauseweg gibt's die besten aktuellen Hits von mir. Holly Humberstone ist gleich mit dabei mit To Love Somebody, eine richtig süße Nummer. Und rein geht's mit einem geilen Song fürs Autokonzert. Save My Love von Kygo, Khalid und Griffin, hier für euch auf Radio Galaxy. Schöne Zeit euch.
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2: Mit Chiara. Servus. Am Landestheater Dinkelsbühl wird heute das Musiktheater Wunder gibt es immer wieder gespielt. Beginn ist um 19.30 Uhr auf der Freilichtbühne am Wehrgang. Die Kriminalkomödie Achtsam Morden spielt heute Abend um 20 Uhr im Toppler Theater Rothenburg im Klosterhof. Hiervon wird es übrigens auch am 29. August um 16 Uhr eine Zusatzvorstellung geben. Karten gibt's online unter toppler-theater.de oder auf frisservex.de. Und um gleich mal beim Theater zu bleiben, bei den Frankenfestspielen auf der Burg Brattenstein in Röttingen läuft am Freitag um 20.30 Uhr die Deniere der Operette Frau Luna und am Samstag um 20.30 Uhr die Deniere des Musicals Nonsense. Am Wochenende die Tanner Kirchweih mit Jubiläum 130 Jahre Freiwillige Feuerwehr Tann, am Freitag Stimmung mit den Würzburg, Samstag Party mit Halligalli und Sonntag Feuerwehrfestumzug und Stimmung mit den Wittmannsburg. Montag Festabend der Freiwilligen Feuerwehr Tann und Unterhaltung mit den Altmühlrebellen. Ebenfalls am Wochenende das 64. Goldbacher Lichterfest in Goldbach bei Crailsheim. Am Samstag ab 18 Uhr Auftakt mit der Showpartyband Grummis im Festzelt. Am Sonntag ab 18 Uhr Lichterfest mit dem Motto Der Berg ruft. Ab 21.45 Uhr dann romantische Live-Musik mit bengalischem Feuer. Und am Samstag läuft das Altmühlsee-Festival mit 5 Live-Bands rund um den See. Ab 19 Uhr bei freiem Eintritt und einem Shuttlebusverkehr. Übrigens, die MS Altmühlsee fährt aufgrund des niedrigen Wasserstandes nicht an diesem Abend.
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2: 26 Grad aktuell in Solnhofen. In der Nacht da erwarten uns Regen, teils auch kräftige Gewitter bei Frühwerten um 15 Grad. Und der Galaxy Wettertrend. Morgen dann ein Mix aus Wolken, Regen und Gewitter bei rund 23 Grad.
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13: Alles ruhig auf den Straßen. Ich habe keine Meldungen für euch. Weiterhin gute Fahrt.
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0: Richtig geil für alle Quizfans unter euch. Aber wir haben eure Quizshow schon mal um ein paar Stunden nach vorne verlegt. Heute Morgen haben wir wieder eine Runde Produkteraten mit euch gezockt. Und diese Produktbewertung hat Marvin diesmal für uns rausgekramt.
1: Verarbeitung? Echt edel. Sobald man sich nähert, beginnt er sofort mit seiner Arbeit. Manchmal sogar, obwohl man gar nichts von ihm wollte. Im Badezimmer ist Eigeninitiative allerdings nicht immer von Vorteil.
0: Puh, gar nicht so einfach. Ich hätte jetzt einfach mal auf so einen automatischen Föhn oder so getippt. Ich würde sagen, wir hören einfach mal kurz in die Auflösung rein.
2: Die Nicole hat sich gemeldet.
3: Ein automatischer Dufterfrischer, einfach weil die ja auch durch die Bewegung ausgelöst werden. Aber ich selber wüsste jetzt auch nicht, warum es im Badezimmer nicht von Vorteil wäre.
2: Na? Ja, Nicole, leider falsch.
4: Ah, Mensch.
2: So, was hast du nochmal gesagt?
4: Irgendwas mit automatischer Seifenspinner mit so...
2: Felix.
4: Wirklich jetzt?
2: Es ist heute Morgen dein Erfolgserlebnis. Ah. Es ist richtig, hey. Es ist ein elektrischer Seifenspender. Ne, gehst du ran und machen die... und dann, ja.
0: Glückwunsch, Felix. Ich fand, es war diese Woche wieder richtig schwer. Eine neue Runde Produkte raten zocken wir wieder nächste Woche um 7:45 hier zusammen auf Radio Galaxy.

0: Schönen Abend zusammen. Kurz vor 6, ihr seid bei Radio Galaxy. Lea hier für euren Mittwochabend. Und damit sage ich Tschüss für heute. Schön, dass ihr mit dabei wart. Die besten aktuellen Hits gibt's aber weiterhin für euch. Rein geht's gleich in die 18-Uhr-Stunde mit ordentlich Wumms von Bebe Rexha mit New Religion. Und danach ein absolut gehypter Song aktuell von Jason Derulo mit Mi Chico. Und ich bin dann morgen wieder für euren Nachmittag am Start und hinterm Mikro. Bis dahin wünsche ich euch eine schöne Zeit. Schönen Abend euch.
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9: Ich bin Fabian Schaffer. Wer eine Ausbildung in einem anderen Land abgeschlossen hat, bekommt den Berufsabschluss in Deutschland immer öfter anerkannt. Wie das Statistische Bundesamt mitteilte, wurden 2025 knapp 87.000 Anerkennungsanträge genehmigt. Das sind 10% mehr als im Jahr davor. Am häufigsten waren es Pflegefachkräfte, gefolgt von Ärzten und Ingenieuren. Die meisten kamen aus der Türkei, der Ukraine und Syrien. Mehr Hitzeschutz festgeschrieben im Grundgesetz, das wünscht sich die SPD und erhält viel Zuspruch. Knapp 2/3 der Menschen in Deutschland sind dafür. Das geht aus einer aktuellen Umfrage hervor. Bundesbauministerin Huberts erklärt im ZDF, wieso Hitzeschutz zur Gemeinschaftsaufgabe werden sollte.
10: Hier geht es um was sehr Essentielles. Der Klimawandel, wir alle spüren es und deswegen müssen wir hier auch eine Gemeinschaftsaufgabe draus machen.
9: Eine Zweidrittelmehrheit bräuchte der Vorschlag auch im Bundestag. Mit KI-Drohnentechnik sollen künftig Waldbrände in einem sehr frühen Anfangsstadium erkannt und somit besser bekämpft werden. Im Testgebiet im Landkreis Cham wurde das System vorgestellt. Im Wald werden an Bäumen Sensoren angebracht, die Brandgase erkennen und im Ernstfall Alarm schlagen. Die Feuerwehr steuert anschließend Drohnen dorthin und ein KI-Programm wertet die Bilder in Echtzeit aus. Harry Kane ist zum zweiten Mal in seiner Karriere mit dem goldenen Schuh ausgezeichnet worden. Der Stürmer des FC Bayern hat die Trophäe für Europas besten Torschützen im Vereinsmuseum der Bayern in der Allianz Arena erhalten. Kane hatte in der abgelaufenen Saison 36 Bundesliga-Tore erzielt und war damit erfolgreichster Torjäger aller europäischen Top-Ligen.
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12: Ich bin Dirk Warke. Mit einem zunächst rätselhaften Angriff auf ein Auto musste sich jetzt die Polizei bei Mittelramstadt bei Leutershausen beschäftigen. Wie die Beamten berichten, fährt eine Frau hier in Schrittgeschwindigkeit, weil mehrere Katzen ihren Weg kreuzen. Plötzlich tritt ein 21-Jähriger auf die Straße und tritt ihr gegen die Fahrertür und den Außenspiegel. Als die Polizei ihn kurz darauf antrifft, gibt er die Tat zu. Der Grund für den Angriff war seiner Aussage nach eine Verwechslung. Er dachte, das Auto gehört jemandem, mit dem er einen Streit hat. Gegen ihn wird ermittelt.
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13: 25 Grad aktuell in Simmershofen. In der Nacht erwarten uns Regen, teils auch kräftige Gewitter bei Frühwerten um 15 Grad. Und der Galaxy Wettertrend morgen dann ein Mix aus Wolken, Regen und Gewitter bei rund 23 Grad.
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14: Alles ruhig auf den Straßen. Blitze habe ich aber noch für euch. In Ansbach, Nürnberger Straße, stadtauswärts beim Lidl.
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7: Ich bin Stefan Schütz. Neuwagen unter 20.000 Euro werden zur Seltenheit. Vor 5 Jahren gab es auf dem deutschen Markt noch 35 Modelle, die preislich unter dieser Schwelle lagen. Jetzt sind es noch 16, das teilte der ADAC mit. Unter diesen Modellen befindet sich demnach kein deutsches Fabrikat. Insgesamt, so der Automobilclub, seien Autos teurer geworden, auch weil die Kunden mehr Technik erwarten oder weil diese vorgeschrieben ist. Bei den deutschen Fluggesellschaften ist der durchschnittliche Kerosinverbrauch pro Passagier im vergangenen Jahr erneut gesunken. Laut Luftverkehrswirtschaft fielen auf 100 Kilometer pro Kopf 3,3 Liter Flugbenzin an. Thomas Thonfeld berichtet.
8: Im Vergleich zu 2024 ist der Pro-Kopf-Verbrauch damit so etwa um ein halbes Wasserglas gesunken. Aber im Vergleich zu 1990 hat er sich fast halbiert, weil die Fluggesellschaften immer mehr moderne Flieger anschaffen, betont der Verband. Aber die Umweltorganisation Atmosphäre kritisiert, dass der Luftverkehr insgesamt seine Klimaziele weiterhin verfehlt.
7: Graffitis an Bahnhofswänden oder zerkratzte Scheiben in Zügen. Vandalismus hat die Deutsche Bahn im vergangenen Jahr rund 34 Millionen Euro gekostet. Das teilte das Bundesverkehrsministerium mit. Im Regionalverkehr gab es dabei mehr Vandalismusschäden. Diese zu entfernen hat rund 12 Millionen Euro gekostet, mehr als 5-mal so viel wie im Fernverkehr. Seit Anfang des Jahres kümmern sich mehr als 40 mobile Handwerkerteams um die Sauberkeit an Bahnhöfen. Schwere Zeiten für die Stadt Hof. Die Regierung von Oberfranken hat den aktuellen Haushalt abgelehnt und damit die Aufnahme von Krediten in Höhe von 17,6 Millionen Euro. Die zuständige Behörde bezweifelt, dass die drittgrößte Stadt Oberfrankens die laufenden Kosten selbstständig decken kann, heißt es. Oberbürgermeister Schmalfuß sagte, er wolle sparen und die Lebensqualität der Menschen im Auge behalten.
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9: Das Wetter bleibt genauso unentschlossen wie am Tag. Auch in der Nacht können Gewitter durchziehen. Im Süden bleibt's überwiegend trocken. Dazu kühlen wir runter auf minimal 15 Grad. Und der Radio Galaxy-Wettertrend? Morgen gibt's dann die komplette Wetterwundertüte. Sonne, Wolken, Regen und Gewitter bei maximal 25 Grad.
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2: Ich bin Stefan Schütz. Hitzetage haben weitreichende Folgen. So weist die gesetzliche Unfallversicherung auf ein erhöhtes Unfallrisiko hin. Ab 30 Grad gäbe es etwa 8% mehr Arbeitsunfälle als bei Temperaturen zwischen 10 und 15 Grad. Ursula Winkler berichtet.
3: Die Zahl dieser Hitzetage hat sich seit den 1950ern etwa verdreifacht. Für jemanden auf einem Gerüst, an einer Maschine oder hinter dem Steuer könne nachlassende Konzentration schwerwiegende Folgen haben. So verzeichnen die Versicherer an Hitzetagen auch deutlich mehr Unfälle auf dem Arbeitsweg. Und allein im Jahr 2023 seien schätzungsweise 37 Millionen Arbeitsstunden durch Hitze verloren gegangen.
2: Immer mehr ausländische Berufsabschlüsse werden in Deutschland anerkannt. Im vergangenen Jahr haben die Behörden 86.600 Anträge bewilligt, knapp 10.000 mehr als im Jahr davor. Die meisten Anerkennungen kommen aus der Türkei, gefolgt von der Ukraine. Besonders stark zugelegt haben Abschlüsse aus Syrien. Am häufigsten geht es dabei um medizinische Berufe. In München laufen die Ermittlungen zum Schusswaffeneinsatz gegen einen 14-Jährigen von gestern. Der Junge aus dem Landkreis Miesbach hatte auf offener Straße mit einer Softair-Waffe hantiert und sie auf Zivilbeamte gerichtet. Daraufhin hat ein Polizist geschossen. Die Kugel hat den Jugendlichen im Oberkörper getroffen, in Lebensgefahr schwebt er nicht. Das Landeskriminalamt prüft, ob der Schusswaffeneinsatz rechtmäßig gewesen ist. Das Berlin-Institut für Bevölkerungsentwicklung fordert die Politik auf, sich besser auf die alternde Gesellschaft einzustellen. Der Grund: in etwa 13 Jahren erreichen mehr als 13 Millionen Menschen das Rentenalter von 67 Jahren. Die Forscher sagen, ihr Wissen müsse für die Berufswelt erhalten bleiben, etwa durch flexible Modelle für ältere Fachkräfte. Später brauche es dann mehr Pflegekapazitäten sowie altersgerechten Wohnraum und Infrastruktur.
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4: So wie am Tag geht's auch in der Nacht weiter. Es bleibt wechselhaft. Auch in der Nacht können Gewitter durchziehen. Im Süden bleibt soweit trocken. Tiefstwerte bei 15 Grad. Und der Radio Galaxy Wettertrend: morgen dann ein Wechsel aus allem. Sonne, Wolken, Regen und Gewitter bei einem Topwert von 25 Grad.
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2: Ich bin Stefan Schütz. Weniger als 7 Stunden Schlaf pro Nacht. Experten zufolge ist das auch für Erwachsene zu kurz. In Deutschland trifft das aber auf 4 von 10 Menschen zu. Das zeigt eine Untersuchung des Robert-Koch-Instituts. Ursula Winkler berichtet.
3: Besonders auffällig ist die Gruppe der 45- bis 64-Jährigen. Hier schläft mehr als jeder zweite Mann weniger als die empfohlenen mindestens 7 Stunden. Die Wochenenden sind erholsamer. Hier schläft nur jede 5. Frau und jeder 4. Mann zu wenig. Die Studie zeigt Zusammenhänge mit Bluthochdruck und einem höheren Risiko für Adipositas, Diabetes, Herz-Kreislauf-Probleme oder psychische Erkrankungen.
2: In Europa nimmt die ultraviolette Strahlung weiter zu. Laut einer Studie, unter anderem vom Bundesamt für Strahlenschutz, ist die jährliche Strahlung im Schnitt um 10-20% stärker geworden. Das Bundesamt fordert nun einen besseren Schutz, beispielsweise durch mehr Schatten in Städten. UV-Strahlen gelten als Hauptursache für Hautkrebs. Mit KI-Drohnentechnik sollen künftig Waldbrände in einem sehr frühen Anfangsstadium erkannt und somit besser bekämpft werden. Im Testgebiet im Landkreis Cham wurde das System vorgestellt. Im Wald werden an Bäumen Sensoren angebracht, die Brandgase erkennen und im Ernstfall Alarm schlagen. Die Feuerwehr steuert anschließend Drohnen an die Stelle. Ein KI-Programm wertet schließlich die Bilder in Echtzeit aus. Harry Kane ist zum 2. Mal in seiner Karriere mit dem goldenen Schuh ausgezeichnet worden. Der Stürmer des Fußball-Bundesligisten FC Bayern München hat die Trophäe für Europas besten Torschützen im Vereinsmuseum der Bayern in der Allianz Arena erhalten. Kane hatte in der abgelaufenen Saison 36 Bundesliga-Tore erzielt und war damit erfolgreichster Torjäger aller europäischen Top-Ligen.
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4: Das Wetter bleibt genauso unentschlossen wie am Tag. Auch in der Nacht können Gewitter durchziehen. Im Süden bleibt's überwiegend trocken. Dazu kühlen wir runter auf minimal 15 Grad. Und der Radio Galaxy-Wettertrend? Morgen gibt's dann die komplette Wetterwundertüte. Sonne, Wolken, Regen und Gewitter bei maximal 25 Grad.
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2: Ich bin Yves Simon. Immer mehr ausländische Berufsabschlüsse werden bei uns in Deutschland anerkannt. Im letzten Jahr haben die Behörden 86.600 Anträge bewilligt. Das sind knapp 10% mehr als im Jahr davor. Die meisten Anerkennungen kommen aus der Türkei, gefolgt von der Ukraine. Besonders stark zugelegt haben Abschlüsse aus Syrien. Am häufigsten geht es dabei um medizinische Berufe. Hitzetage ab 30 Grad erhöhen das Unfallrisiko deutlich. Ursula Winkler berichtet.
3: Die Zahl dieser Hitzetage hat sich seit den 1950ern etwa verdreifacht. Für jemanden auf einem Gerüst, an einer Maschine oder hinter dem Steuer könne nachlassende Konzentration schwerwiegende Folgen haben. So verzeichnen die Versicherer an Hitzetagen auch deutlich mehr Unfälle auf dem Arbeitsweg. Und allein im Jahr 2023 seien schätzungsweise 37 Millionen Arbeitsstunden durch Hitze verloren gegangen.
2: Neuwagen unter 20.000 Euro werden immer mehr zur Seltenheit. Vor 5 Jahren hat es auf dem deutschen Markt noch 35 Modelle gegeben, die preislich unter dieser Schwelle lagen. Jetzt sind es aber gerade mal noch 16, das hat der ADAC heute bekannt gegeben. Unter diesen Modellen befindet sich demnach kein einziges deutsches Fabrikat. Insgesamt, heißt es vom Automobilclub, sind Autos teurer geworden, auch weil die Kunden einfach immer mehr Technik erwarten oder weil diese auch vorgeschrieben ist. Der bayerische Wirtschaftsminister Aiwanger fordert ein Ende der 12-Uhr-Regel an den Tankstellen. Um diese Zeit dürfen dort die Preise ja einmalig für einen Tag angehoben werden. Der Freie Wählerchef hat jetzt gesagt, diese Regelung würde überhaupt nichts bringen und endgültig absurd wird es dann, weil Behörden kontrollieren sollen, ob sie auch eingehalten wird. Das ist die Meinung von Aiwanger. Aber auch Verbraucherschützer und Wirtschaftswissenschaftler haben sich schon gegen die 12-Uhr-Regel ausgesprochen.
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4: So wie am Tag geht's auch in der Nacht weiter. Es bleibt wechselhaft. Auch in der Nacht können Gewitter durchziehen. Im Süden bleibt soweit trocken. Tiefstwerte bei 15 Grad. Und der Radio Galaxy Wettertrend. Morgen dann ein Wechsel aus allem. Sonne, Wolken, Regen und Gewitter bei einem Topwert von 25 Grad.
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2: Ich bin Yves Simon. Immer mehr ausländische Berufsabschlüsse werden bei uns in Deutschland anerkannt. Im letzten Jahr haben die Behörden 86.600 Anträge bewilligt. Das sind knapp 10% mehr als im Jahr davor. Die meisten Anerkennungen kommen aus der Türkei, gefolgt von der Ukraine. Besonders stark zugelegt haben Abschlüsse aus Syrien. Am häufigsten geht es dabei um medizinische Berufe. Hitzetage ab 30 Grad erhöhen das Unfallrisiko deutlich. Ursula Winkler berichtet.
3: Die Zahl dieser Hitzetage hat sich seit den 1950ern etwa verdreifacht. Für jemanden auf einem Gerüst, an einer Maschine oder hinter dem Steuer könne nachlassende Konzentration schwerwiegende Folgen haben. So verzeichnen die Versicherer an Hitzetagen auch deutlich mehr Unfälle auf dem Arbeitsweg. Und allein im Jahr 2023 seien schätzungsweise 37 Millionen Arbeitsstunden durch Hitze verloren gegangen.
2: Neuwagen unter 20.000 Euro werden immer mehr zur Seltenheit. Vor 5 Jahren hat es auf dem deutschen Markt noch 35 Modelle gegeben, die preislich unter dieser Schwelle lagen. Jetzt sind es aber gerade mal noch 16, das hat der ADAC heute bekannt gegeben. Unter diesen Modellen befindet sich demnach kein einziges deutsches Fabrikat. Insgesamt, heißt es vom Automobilclub, sind Autos teurer geworden, auch weil die Kunden einfach immer mehr Technik erwarten oder weil diese auch vorgeschrieben ist. Der bayerische Wirtschaftsminister Aiwanger fordert ein Ende der 12-Uhr-Regel an den Tankstellen. Um diese Zeit dürfen dort die Preise ja einmalig für einen Tag angehoben werden. Der Freie Wählerchef hat jetzt gesagt, diese Regelung würde überhaupt nichts bringen und endgültig absurd wird es dann, weil Behörden kontrollieren sollen, ob sie auch eingehalten wird. Das ist die Meinung von Aiwanger. Aber auch Verbraucherschützer und Wirtschaftswissenschaftler haben sich schon gegen die 12-Uhr-Regel ausgesprochen.
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2: Ich bin Yves Simon. In den deutschen Gasspeichern sind die Stände momentan ziemlich niedrig und da sehen jetzt das Bundeswirtschaftsministerium und die Bundesnetzagentur die Wirtschaft in der Pflicht. Die Füllung der deutschen Gasspeicher, die momentan nur zur Hälfte ausgelastet sind, sei sehr niedrig. Das hat jetzt eine Sprecherin des Ministeriums in Berlin eingeräumt. Sie hat die Händler dazu aufgefordert, mehr einzuspeisen. Für uns berichtet Ursula Winkler.
3: Der früher wichtigste Gaslieferant Russland ist schon mit Beginn des Ukraine-Kriegs weggebrochen und der Iran-Krieg sorgt für weitere Knappheit. Die Transporte kommen kaum durch die Straße von Hormuz und das treibt die Preise in die Höhe. Normalerweise kaufen die Händler im Sommer ein, um das Gas in der Heizperiode zu verkaufen, aber aktuell sind die Speicher nur halb voll. Im November müssten sie nach gesetzlichen Vorgaben zu 80% gefüllt sein.
2: Am Flughafen München sorgen zwei kritische Zwischenfälle an derselben Start- und Landebahn innerhalb von 2 Tagen für Fragen. Nach einem beinahe Unfall einer Boeing von Vietnam Airlines am Samstag ist jetzt gestern auch noch ein Airbus der Lufthansa zu früh aufgesetzt. Zwar auf der Landebahn, aber eben doch zu bald, hat da auch die Befeuerungsanlage beschädigt. Die Bundesstelle für Flugunfalluntersuchung hat die Ermittlungen übernommen. Allerdings der Vorfall mit dem Flieger von Vietnam Airlines ist deutlich schwerwiegender einzuordnen. Das hätte auch anders ausgehen können. Der große Waldbrand im Naturschutzgebiet Hohes Venn ist nach belgischen Behördenangaben zwar eingedämmt, aber noch nicht vollständig unter Kontrolle. In Monschau in Rheinland-Pfalz, da ist die Evakuierung aufgehoben. Der Regen hat den Feuerwehrleuten geholfen. Neue Brandherde werden weiter gelöscht. Um die 3000 Hektar Natur sind den Flammen allerdings zum Opfer gefallen. Umweltorganisationen gehen davon aus, dass die Fläche Jahrzehnte braucht, bis sie sich wieder vollständig erholen kann. US-Präsident Trump hat neue Zusatzzölle von 50% auf Produkte aus Kanada gerade kurzfristig um 3 Tage ausgesetzt. In dieser Zeit soll jetzt ein Deal zum umstrittenen Ölpipeline-Projekt Keystone XL verhandelt werden. Das hatte sein Vorgänger Joe Biden gestoppt.
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4: Das Wetter bleibt genauso unentschlossen wie am Tag. Auch in der Nacht können Gewitter durchziehen. Im Süden bleibt's überwiegend trocken. Dazu kühlen wir runter auf minimal 15 Grad. Und der Radio Galaxy Wettertrend? Morgen gibt's dann die komplette Wetterwundertüte. Sonne, Wolken, Regen und Gewitter bei maximal 25 Grad.
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2: Ich bin Yves Simon. In den deutschen Gasspeichern sind die Stände momentan ziemlich niedrig und da sehen jetzt das Bundeswirtschaftsministerium und die Bundesnetzagentur die Wirtschaft in der Pflicht. Die Füllung der deutschen Gasspeicher, die momentan nur zur Hälfte ausgelastet sind, sei sehr niedrig. Das hat jetzt eine Sprecherin des Ministeriums in Berlin eingeräumt. Sie hat die Händler dazu aufgefordert, mehr einzuspeisen. Für uns berichtet Ursula Winkler.
3: Der früher wichtigste Gaslieferant Russland ist schon mit Beginn des Ukraine-Kriegs weggebrochen und der Iran-Krieg sorgt für weitere Knappheit. Die Transporte kommen kaum durch die Straße von Hormuz und das treibt die Preise in die Höhe. Normalerweise kaufen die Händler im Sommer ein, um das Gas in der Heizperiode zu verkaufen, aber aktuell sind die Speicher nur halb voll. Im November müssten sie nach gesetzlichen Vorgaben zu 80% gefüllt sein.
2: Am Flughafen München sorgen zwei kritische Zwischenfälle an derselben Start- und Landebahn innerhalb von 2 Tagen für Fragen. Nach einem beinahe Unfall einer Boeing von Vietnam Airlines am Samstag ist jetzt gestern auch noch ein Airbus der Lufthansa zu früh aufgesetzt. Zwar auf der Landebahn, aber eben doch zu bald, hat da auch die Befeuerungsanlage beschädigt. Die Bundesstelle für Flugunfalluntersuchung hat die Ermittlungen übernommen. Allerdings der Vorfall mit dem Flieger von Vietnam Airlines ist deutlich schwerwiegender einzuordnen. Das hätte auch anders ausgehen können. Der große Waldbrand im Naturschutzgebiet Hohes Venn ist nach belgischen Behördenangaben zwar eingedämmt, aber noch nicht vollständig unter Kontrolle. In Monschau in Rheinland-Pfalz, da ist die Evakuierung aufgehoben. Der Regen hat den Feuerwehrleuten geholfen. Neue Brandherde werden weiter gelöscht. Um die 3000 Hektar Natur sind den Flammen allerdings zum Opfer gefallen. Umweltorganisationen gehen davon aus, dass die Fläche Jahrzehnte braucht, bis sie sich wieder vollständig erholen kann. US-Präsident Trump hat neue Zusatzzölle von 50% auf Produkte aus Kanada gerade kurzfristig um 3 Tage ausgesetzt. In dieser Zeit soll jetzt ein Deal zum umstrittenen Ölpipeline-Projekt Keystone XL verhandelt werden. Das hatte sein Vorgänger Joe Biden gestoppt.
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2: Ich bin Yves Simon. Schwere Unwetter am Abend in Teilen Deutschlands. Im brandenburgischen Fürstenwalde soll es sogar einen Tornado gegeben haben. Dabei wurde ein Dach abgedeckt und Bäume sind auch noch umgestürzt. Das zeigen Bilder im Netz. Außerdem sind im Landkreis Mayen in Rheinland-Pfalz 2 Menschen durch einen umstürzenden Baum schwer verletzt worden. Auch hier sind mehrere Dächer abgedeckt und Fassaden beschädigt worden. Und im Westerwald, da ist fast die komplette Fassade einer Halle weggerissen worden. Zusätzlich ist der Strom dort großflächig ausgefallen. In Kroatien ist ein Ukrainer festgenommen worden, der auf den Anschlag auf die Ostsee-Pipeline Nord Stream 2 beteiligt gewesen sein soll. Er wird jetzt nach Deutschland überstellt, denn in ein paar Wochen soll in Hamburg ein Gerichtsprozess zu dem Fall starten. Nachdem im Münchner Stadtteil Schwabing ein 14-Jähriger von einem Polizisten in den Oberkörper geschossen und dabei schwer verletzt wurde, gibt's jetzt neue Infos zu dem Fall. Der Schüler aus dem Landkreis Miesbach hatte mit einer echt wirkenden Pistole hantiert. Es war in Wahrheit aber eine Softair-Pistole, das haben die Polizisten aber auf die Schnelle nicht gesehen. Außerdem hatte der Schüler die Beamten bedroht. Das hat die Polizei bekannt gegeben. Das Bayerische Landeskriminalamt prüft jetzt, ob der Schusswaffeneinsatz rechtmäßig war und ermittelt außerdem gegen den Jugendlichen. Die ganze Fußballwelt fühlt mit Jamal Musiala gerade. Nach 2 Zusammenbrüchen hat der FC Bayern-Spieler bekannt gegeben, er leidet unter Absenzen. Das ist eine Art epileptischer Anfall, bei dem er kurz immer das Bewusstsein verliert. Medizinjournalist und Arzt Dr. Christoph Specht glaubt, Musiala kann, wenn die Medikamente gut eingestellt sind, ganz normal weiterspielen. Aber die psychische Belastung, glaubt er, die dürfte hoch sein.
3: Wenn Sie mehrfach solche Erlebnisse haben und Sie verlieren ja das Bewusstsein in diesem Moment und hinterher sind Sie verwirrt und wissen gar nicht, wo Sie sind, dann stellen Sie fest, hoppla, ich bin nicht mehr Herr meiner selbst und das verunsichert massiv. Im Laufe der Zeit kann man sich dann daran gewöhnen, aber am Anfang ist das schon sehr stark.
2: Der FC Bayern und dessen Ehrenpräsident Uli Hoeneß haben Musiala schon die volle Unterstützung zugesichert.
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2: Ich bin Yves Simon. Schwere Unwetter am Abend in Teilen Deutschlands. Im brandenburgischen Fürstenwalde soll es sogar einen Tornado gegeben haben. Dabei wurde ein Dach abgedeckt und Bäume sind auch noch umgestürzt. Das zeigen Bilder im Netz. Außerdem sind im Landkreis Mayen in Rheinland-Pfalz 2 Menschen durch einen umstürzenden Baum schwer verletzt worden. Auch hier sind mehrere Dächer abgedeckt und Fassaden beschädigt worden. Und im Westerwald, da ist fast die komplette Fassade einer Halle weggerissen worden. Zusätzlich ist der Strom dort großflächig ausgefallen. In Kroatien ist ein Ukrainer festgenommen worden, der auf den Anschlag auf die Ostsee-Pipeline Nord Stream 2 beteiligt gewesen sein soll. Er wird jetzt nach Deutschland überstellt, denn in ein paar Wochen soll in Hamburg ein Gerichtsprozess zu dem Fall starten. Nachdem im Münchner Stadtteil Schwabing ein 14-Jähriger von einem Polizisten in den Oberkörper geschossen und dabei schwer verletzt wurde, gibt's jetzt neue Infos zu dem Fall. Der Schüler aus dem Landkreis Miesbach hatte mit einer echt wirkenden Pistole hantiert. Es war in Wahrheit aber eine Softair-Pistole, das haben die Polizisten aber auf die Schnelle nicht gesehen. Außerdem hatte der Schüler die Beamten bedroht, das hat die Polizei bekannt gegeben. Das Bayerische Landeskriminalamt prüft jetzt, ob der Schusswaffeneinsatz rechtmäßig war und ermittelt außerdem gegen den Jugendlichen. Die ganze Fußballwelt fühlt mit Jamal Musiala gerade. Nach 2 Zusammenbrüchen hat der FC Bayern Spieler bekannt gegeben, er leidet unter Absenzen. Das ist eine Art epileptischer Anfall, bei dem er kurz immer das Bewusstsein verliert. Medizinjournalist und Arzt Dr. Christoph Specht glaubt, Musiala kann, wenn die Medikamente gut eingestellt sind, ganz normal weiterspielen. Aber die psychische Belastung, glaubt er, die dürfte hoch sein.
3: Wenn Sie mehrfach solche Erlebnisse haben und Sie verlieren ja das Bewusstsein in diesem Moment und hinterher sind Sie verwirrt und wissen gar nicht, wo Sie sind, dann stellen Sie fest, hoppla, ich bin nicht mehr Herr meiner selbst und das verunsichert massiv. Im Laufe der Zeit kann man sich dann daran gewöhnen, aber am Anfang ist das schon sehr stark.
2: Der FC Bayern und dessen Ehrenpräsident Uli Hoeneß haben Musiala schon die volle Unterstützung zugesichert.
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2: Ich bin Yves Simon. Mit KI-gesteuerten Drohnen wollen Bayern und Tschechien gemeinsam Waldbrände in Zukunft viel früher aufspüren. Forscher haben das System jetzt in der Oberpfalz getestet. Im Neubäuer Forst bei Roding haben sie ein System aus Gassensoren an Bäumen und Drohnen mit Wärmebildkameras, die automatisch starten, um Glutnester zu lokalisieren, getestet. Ab dem Frühjahr sollen mehrere dieser Drohnen im Grenzgebiet Bayerischer Wald-Böhmerwald im Einsatz sein und die Feuerwehr entlasten. In der kroatischen Stadt Pula ist ein Mann festgenommen worden, der am Anschlag auf die Ostsee-Pipeline Nord Stream 2 beteiligt gewesen sein soll. Das Ganze auf Grundlage eines europäischen Haftbefehls. Der Profitaucher ist nach einer ersten Festnahme in Polen im letzten Jahr wieder freigekommen. Jetzt also sitzt er wieder fest und er soll jetzt nach Deutschland überstellt werden. Denn dort findet in wenigen Wochen ein Prozess gegen die vermutlichen Drahtzieher in Hamburg statt. Die Nachfrage nach Elektro-Lkw und Bussen zieht auf der ganzen Welt kräftig an. Im letzten Jahr sind gut eine 500.000 Fahrzeuge verkauft worden. Das ist ein sattes Plus von 86%. Vor allem China treibt das Wachstum. Dort sind inzwischen fast 30% der schweren Lastwagen voll elektrisch. Bei uns in Europa wächst vor allem der Markt für E-Busse. Für andere Fahrzeuge fehlen oft noch Ladesäulen. Der Hamburger Tennisprofi Alexander Zverev sucht kurz vor dem Start der US Open weiter nach seiner Form. Jetzt hat Zverev beim Masters-Turnier in Cincinnati das Viertelfinale verpasst. Der topgesetzte French Open-Sieger hat im Achtelfinale gegen den US-Amerikaner Tommy Paul einen Matchball vergeben und dann ging's bergab. Zverev hat in 3 Sätzen verloren. Die US Open starten schon in 10 Tagen.
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2: Ich bin Yves Simon. Mit KI-gesteuerten Drohnen wollen Bayern und Tschechien gemeinsam Waldbrände in Zukunft viel früher aufspüren. Forscher haben das System jetzt in der Oberpfalz getestet. Im Neubäuer Forst bei Roding haben sie ein System aus Gassensoren an Bäumen und Drohnen mit Wärmebildkameras, die automatisch starten, um Glutnester zu lokalisieren, getestet. Ab dem Frühjahr sollen mehrere dieser Drohnen im Grenzgebiet Bayerischer Wald-Böhmerwald im Einsatz sein und die Feuerwehr entlasten. In der kroatischen Stadt Pula ist ein Mann festgenommen worden, der am Anschlag auf die Ostsee-Pipeline Nord Stream 2 beteiligt gewesen sein soll. Das Ganze auf Grundlage eines europäischen Haftbefehls. Der Profitaucher ist nach einer ersten Festnahme in Polen im letzten Jahr wieder freigekommen. Jetzt also sitzt er wieder fest und er soll jetzt nach Deutschland überstellt werden. Denn dort findet in wenigen Wochen ein Prozess gegen die vermutlichen Drahtzieher in Hamburg statt. Die Nachfrage nach Elektro-Lkw und Bussen zieht auf der ganzen Welt kräftig an. Im letzten Jahr sind gut 500.000 Fahrzeuge verkauft worden. Das ist ein sattes Plus von 86%. Vor allem China treibt das Wachstum. Dort sind inzwischen fast 30% der schweren Lastwagen voll elektrisch. Bei uns in Europa wächst vor allem der Markt für E-Busse. Für andere Fahrzeuge fehlen oft noch Ladesäulen. Der Hamburger Tennisprofi Alexander Zverev sucht kurz vor dem Start der US Open weiter nach seiner Form. Jetzt hat Zverev beim Masters-Turnier in Cincinnati das Viertelfinale verpasst. Der topgesetzte French Open-Sieger hat im Achtelfinale gegen den US-Amerikaner Tommy Paul einen Matchball vergeben und dann ging's bergab. Zverev hat in 3 Sätzen verloren. Die US Open starten schon in 10 Tagen.
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2: Ich bin Yves Simon. Umgestürzte Bäume, vollgelaufene Keller und sogar ein Tornado. In Teilen Deutschlands hat es am Abend heftige Unwetter gegeben. Vor allem die Mitte des Landes war betroffen. Der Tornado hat in Fürstenwalde in Brandenburg Schäden angerichtet. In Thüringen, da laufen gerade etwa noch 20 wetterbedingte Einsätze. Vor allem der Süden des Bundeslandes nahe der bayerischen Grenze ist betroffen. Unter anderem sind Bäume auf Autos gestürzt. Aber von Verletzten ist keine Rede. Die gibt's aber im Landkreis Mayen in Rheinland-Pfalz. Dort sind Menschen von einem umstürzenden Baum getroffen worden. Die Stadt Monschau in NRW hat ihre Evakuierung wegen des Waldbrandes in Belgien jetzt aufgehoben. Alle Betroffenen können mit sofortiger Wirkung wieder in ihre Häuser zurückkehren, heißt es von der Stadtverwaltung. Betroffen waren mehrere Straßen in einem Stadtteil und Belgien hat inzwischen es geschafft, das Großfeuer im Naturschutzgebiet Hohes Venn einzugrenzen. 3000 Hektar Natur sind allerdings den Flammen zum Opfer gefallen. Es steht zu befürchten, dass es Jahrzehnte dauern wird, bis sich das Gebiet wieder vollständig erholt. Die Regierung von Oberfranken hat den Haushalt der Stadt Hof für dieses Jahr abgelehnt. Grund ist, dass Hof zu viele neue Schulden machen will und die laufenden Kosten nicht selbst stemmen kann. Jetzt darf die Stadt nur noch das Nötigste ausgeben und begonnene Projekte weitermachen.